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1: Ich bin Uli Reitinger. Finanzminister und SPD-Chef Klingbeil hat die Kompromissbereitschaft seiner Partei in den anstehenden Koalitionsrunden zu grundlegenden Reformen signalisiert. Die notwendigen Reformen voranzutreiben erfordere Kompromisse in der politischen Mitte, sagte Klingbeil der Rheinischen Post. Wir sind bereit, aufeinander zuzugehen und die Blockaden in unserem Land zu überwinden, so Klingbeil weiter. Unionsfraktionschef Spahn hat die bereits fest verabredete BAföG-Reform jetzt offenbar einkassiert. Staatliche Leistungen wie Bürgergeld, Wohngeld, Elterngeld und eben BAföG werden wir absehbar nicht erhöhen können, sagte er dem Münchner Merkur. Bei einem Cyberangriff auf einen externen Dienstleister von Krankenhäusern sind zehntausende Patientendaten gestohlen worden. Betroffen sind Kliniken in Baden-Württemberg, NRW, Rheinland-Pfalz und im Saarland.
2: Das gehackte Unternehmen ist für Abrechnungen zuständig, aber nur von Privatpatienten und Selbstzahlern. Es wird vermutet, dass die Hacker das Abrechnungssystem verschlüsseln wollten. Mit solchen Angriffen wird Lösegeld erpresst. Das klappte aber nicht. Die Attacke wurde vorher abgewehrt. Der Zugriff auf die Daten von unterm Strich 10.000 Patienten konnte aber nicht verhindert werden. Der Cyberangriff passierte schon im April. Betroffene Kliniken haben angekündigt, alle Patienten zu informieren, von denen Daten gestohlen wurden. Jan-Henner Reitze, Nachrichtenredaktion.
1: Die wichtigsten europäischen Verbündeten der Ukraine haben mit Präsident Zelensky darüber beraten, wie die stockenden Bemühungen um ein Ende des russischen Angriffskriegs wieder in Gang gebracht werden können. An der Videoschalte nahmen Bundeskanzler Merz, der französische Präsident Macron und der britische Premierminister Starmer teil. Aus London hieß es nachher, dass die Unterstützung der Ukraine in den kommenden Monaten noch verstärkt werde. Zum Sport. Der FC Bayern und Titelverteidiger VfB Stuttgart treffen am Abend im DFB-Pokalfinale aufeinander. Für die Bayern geht es nach der Meisterschaft um das Double. Trainer Vincent Kompany.
3: Es bleibt einfach ein historischer Moment, wenn man diese Pokal in die Luft stehen kann. Und dieses Erfolgserlebnis möchten wir auch haben. Unsere ganze Mannschaft spricht über dieses Pokal schon seit dem ersten Tag. Deswegen glaube ich, dass von Bayern München totale Wertschätzung gibt für dieses Pokal. Und ja, wir wollen den wieder nach München bringen.
1: Die Bayern müssen auf ihren angeschlagenen Torwart Manuel Neuer verzichten. Anstoß ist um 20 Uhr.
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4: Hey, Verkehrs-KI. Was ist los auf den Straßen?
5: Auf der A7 Richtung Flensburg blockiert ein defektes Auto zwischen Schnelsen Nord und Quickborn die rechte Spur.
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4: Gerade 15 Grad. Der Himmel ist klar. Heute klettert es auf 27 Grad. Morgen wärmer, 26 Grad.
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6: Ich bin Uli Reitinger. Die SPD hat Kompromissbereitschaft bei den anstehenden Koalitionsrunden zu den großen Reformen signalisiert. Die Bundesregierung arbeite hart daran, notwendige Reformen voranzutreiben, sagte SPD-Chef und Finanzminister Klingbeil der Rheinischen Post. Das erfordere Kompromisse in der politischen Mitte. Für die SPD sei dabei entscheidend, dass es gerecht zugehe. Der Koalitionsausschuss soll bis zur Sommerpause über grundlegende Reformen entscheiden in den Bereichen Steuern, Arbeitsmarkt, Rente und Bürokratieabbau. Außenminister Wade

0: Liverpool hat sich optimistisch geäußert, beim NATO-Gipfel im Juli in der Türkei eine Verständigung mit den USA zu finden. Liverpool setzt auf eine NATO mit den USA. US-Außenminister Marco Rubio habe das Gemeinsame der NATO betont, sagte Liverpool nach einem Treffen im schwedischen Helsingborg.
1: US-Außenminister Rubio machte seinen europäischen Kollegen eines ganz klar. Beim NATO-Gipfel in 6 Wochen in der Türkei müsse Präsident Trump vom Mehrwert der NATO überzeugt werden. Nachdem Spanien den USA die Nutzung eigener Stützpunkte für den Iran-Krieg verbot, stelle sich diese Frage ganz eindeutig. Und die Europäer sollen auch berichten, wie sie beim Aufbau der eigenen Verteidigung vorankommen. England und Frankreich haben angekündigt, bei der Sicherung der Straße von Hormuz mitzumachen. Auch Deutschland ist grundsätzlich bereit. Eine NATO-Mission wird das aber wohl nicht. Aus Brüssel, Edith Ebeling.
0: Beim Ebola-Ausbruch in der Demokratischen Republik Kongo steigen die Fallzahlen weiter. Nach Angaben der Weltgesundheitsorganisation gäbe es fast 750 Verdachtsfälle und 177 Todesfälle. Gewalt und Unsicherheit im Land behindern die Bekämpfung des Virus, gegen das es weder einen Impfstoff noch eine Therapie gibt. Zum Sport und damit zum DFB-Pokalfinale heute Abend im Berliner Olympiastadion. Nach 6 Jahren ist der FC Bayern mal wieder mit dabei. Der Rekordpokalsieger trifft auf Titelverteidiger VfB Stuttgart. Trainer Sebastian Hoeneß weiß, dass das verdammt hart wird heute Abend.
2: Eine außergewöhnliche Leistung, das ist das, was wir uns vornehmen. Das ist das, was du immer brauchst gegen die Bayern. Aber wir haben Blut geleckt und jetzt sind wir hier und haben eigentlich das schönste Spiel, das du haben kannst gegen die beste Mannschaft in Deutschland. Definitiv eine der besten Mannschaften in Europa und darauf freuen wir uns.
0: Die Bayern müssen auf ihren angeschlagenen Stammtorhüter Manuel Neuer verzichten. Anstoß ist um 20 Uhr.
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4: Hey, Verkehrs-KI. Was ist los auf den Straßen?
5: Auf der A7 Richtung Flensburg blockiert ein Pannenfahrzeug zwischen Schnelsen Nord und Quickborn die rechte Spur.
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2: Gerade 14 Grad, ein paar Wolken am Himmel. Heute klettert es auf 27 Grad, morgen etwa 23 Grad.
3: Es ist 4 Uhr.
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4: Ich bin Uli Reitinger. Noch vor der Sommerpause wollen sich Union und SPD auf große Reformvorhaben verständigen, bei der Rente und auf dem Arbeitsmarkt zum Beispiel. SPD-Chef und Finanzminister Klingbeil hat jetzt die Kompromissbereitschaft seiner Partei betont. Nur so könne man die Blockaden im Land überwinden, sagte Klingbeil in der Rheinischen Post. Die bereits vereinbarte BAföG-Reform wackelt wieder. Unionsfraktionschef Spahn sagte dem Münchner Merkur, dass die Regierung Bürgergeld, Wohngeld, Elterngeld und BAföG absehbar nicht erhöhen kann. In Deutschland sind im vergangenen Jahr so wenige neue Wohnungen fertiggestellt worden, wie seit mehr als 10 Jahren nicht. Nach Zahlen des Statistischen Bundesamts waren es rund 206.000. Das ist der niedrigste Wert seit 2012.
5: Seit Jahren versucht die Politik, Neubau anzukurbeln im Kampf gegen Wohnungsmangel und steigende Mieten. Die Zahlen zeigen, das gelingt nicht. Allein im Vergleich zum Vorjahr sind nochmal 18% weniger Neubauten fertig geworden. Die Baubranche fordert weiter weniger Bürokratie und bessere Rahmenbedingungen. Aus Berlin Jan-Henner Reitze.
4: Die USA verschärfen die Regeln für Anträge auf eine Green Card. Solche Anträge auf einen dauerhaften Aufenthaltsstatus in den USA sollen nach dem Willen der US-Regierung künftig vor allem aus dem Ausland gestellt werden. Bislang können sich auch Urlauber, Studierende und andere Besucher in den USA auf eine Green Card bewerben. Frage an unsere USA-Korrespondentin Tina Eck. Was genau heißt das vor allem auch für die Deutschen in den USA?
6: Ja, das kann ganz schön kompliziert werden, wenn zum Beispiel ein Deutscher hier in den USA im Urlaub ist oder mit einem Arbeitsvisum hier tätig ist und es sich dann ergibt, dass er oder sie doch dauerhaft im Land bleiben möchte, aus welchen Gründen auch immer. Bis jetzt konnte man dann hier in den USA den Antrag auf den dauerhaften Aufenthaltsstatus stellen. Das soll nun nicht mehr gehen, sondern die Leute müssen zurück ins Heimatland und den Antrag dort stellen. Das betrifft viele tausend Menschen, Leute, die aufgrund ihres Visums oft schon von den Behörden geprüft wurden. Und die nun nochmal vom Heimatland aus von vorne anfangen.
4: Tina Eck in Washington, vielen Dank. Und noch zum Sport. Drittligist Rot-Weiß Essen kann weiter vom Aufstieg träumen. RWE gewann am Abend das Relegationshinspiel gegen Zweitligist Greuther Fürth mit 1:0. Das Rückspiel ist am Dienstag in Fürth.
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7: Hey, Verkehrs-KI. Was ist los auf den Straßen?
0: Keine Meldungen. Gute Fahrt, Leute. 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
2: Gerade 14 Grad. Ein paar Wolken am Himmel. Im Laufe des Vormittags

0: kommt die Sonne raus. Heute steigt es auf 27 Grad. Morgen auch etwa 26 Grad.
1: Es ist 5 Uhr.
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3: Ich bin Uli Reitinger. Finanzminister und SPD-Chef Klingbeil hat die Kompromissbereitschaft seiner Partei in den anstehenden Koalitionsrunden zu grundlegenden Reformen signalisiert. Wir sind bereit, aufeinander zuzugehen und die Blockaden in unserem Land zu überwinden, sagte Klingbeil der Rheinischen Post. Unionsfraktionschef Spahn hat die bereits fest verabredete BAföG-Reform jetzt offenbar einkassiert. Staatliche Leistungen wie Bürgergeld, Wohngeld, Elterngeld und BAföG werden wir absehbar nicht erhöhen können, sagte er dem Münchner Merkur. Die wichtigsten europäischen Verbündeten der Ukraine haben mit Präsident Zelensky darüber beraten, wie die stockenden Bemühungen um ein Ende des russischen Angriffskriegs wieder in Gang gebracht werden können. Bei der Videoschalte waren unter anderem Bundeskanzler Merz und der französische Präsident Macron dabei.
4: Im Abwehrkampf gegen den russischen Angriffskrieg spricht Zelensky nun von einer so starken Position seiner Streitkräfte wie seit Jahren nicht mehr. Zelensky sieht vor allem auch die jüngsten Drohnenangriffe weit im russischen Hinterland als Erfolg. Er hofft deshalb auf noch mehr Unterstützung und Geld der Europäer für die Ukraine. Hier in Moskau werden die Erfolge Kiews heruntergespielt. Kreml-Chef Putin gibt sich weiter siegessicher. Aus Moskau, Ulf Mauder.
3: Heute feiert unser Grundgesetz Geburtstag. Da Demokratie von Menschen lebt, die mitmachen, hat Bundespräsident Steinmeier den heutigen 23. Mai zum ersten deutschlandweiten Mitmachtag ausgerufen.
5: Die Aktionen zum Grundgesetz-Ehrentag laufen schon seit 18. Mai und gehen noch bis Ende des Monats weiter. Das Motto: ganz Deutschland krempelt die Ärmel hoch. Organisiert von Vereinen, Unternehmen und Kommunen gibt es im ganzen Land Aufräumaktionen in Seniorenheimen. Bäume werden geschnitten oder Sportplätze auf Vordermann gebracht. In Zeiten wie diesen würden viele Menschen nach Halt und Orientierung suchen. Genau darum soll es gehen, hatte Steinmeier zum Auftakt erklärt. Gemeinsames Engagement sei nicht nur ein Satz, sondern auch Begegnung, Lachen und Gemeinschaftsgefühl. Diana Kramer, Nachrichtenredaktion.
3: Und noch zum Sport. Rot-Weiß Essen hat sich in einem packenden Relegationshinspiel gegen die Spielvereinigung Greuther Fürth eine gute Ausgangsposition erarbeitet und darf weiter von der zweiten Bundesliga träumen. Drittligist Essen besiegte den Zweitligisten Fürth mit 1:0. RWE will nach 19 Jahren wieder in die zweite Liga. Das Rückspiel ist am Dienstag in Fürth.
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6: Hey, Verkehrs-KI. Was ist los auf den Straßen?
2: Keine Meldungen. Gute Fahrt, Leute. 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
3: Jetzt haben wir 14 Grad. Die Sonne scheint. Im Laufe des Vormittags ziehen ein paar Wolken auf. Heute klettert es auf 27 Grad. Morgen auch etwa 23 Grad.
4: Es ist 6 Uhr.
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6: Ich bin Tine Klimach. SPD-Chef Lars Klingbeil hat Kompromissbereitschaft seiner Partei in den anstehenden Koalitionsrunden zu grundlegenden Reformen signalisiert. Die notwendigen Reformen voranzutreiben erfordere Kompromisse in der politischen Mitte, sagte Klingbeil der Rheinischen Post. So einen Kompromiss hatten SPD und Union beim BAföG bereits gefunden. Unionsfraktionschef Spahn stellt das allerdings wieder in Frage.
7: Die SPD betont ihre Kompromissbereitschaft bei den notwendigen Reformen und nahezu zeitgleich kassiert Unionsfraktionschef Spahn die schon verabredete BAföG-Reform einfach wieder ein. Eigentlich hatten sich Schwarz und Rot darauf verständigt, erst den Wohnkostenzuschuss für Studierende um 60 Euro pro Monat zu erhöhen und dann das BAföG schrittweise auf das Niveau der Grundsicherung anzuheben. Aber jetzt lässt sich Spahn im Münchner Merkur plötzlich mit diesem Satz zitieren: Bürgergeld, Wohngeld, Elterngeld und BAföG werden wir absehbar nicht erhöhen können. Aus Berlin, Uli Reitinger.
6: Zum heutigen Grundgesetztag hat Bundespräsident Frank-Walter Steinmeier die Menschen in Deutschland dazu aufgerufen, sich für das Gelingen der Demokratie zu engagieren. Das Grundgesetz sei eine wirkliche Errungenschaft für unser Land und für unser Zusammenleben, sagte er der Deutschen Presseagentur in Berlin. Das Grundgesetz als Verfassung für die Bundesrepublik Deutschland war am 23. Mai 1949 verkündet worden. Der heutige Jahrestag soll den Blick auf das Grundgesetz richten, das Freiheit, Rechtsstaatlichkeit und Demokratie garantiert. Ein Lagertank mit einer leicht entzündbaren Chemikalie droht in Südkalifornien zu explodieren. Die Behörden haben eine großflächige Evakuierung angeordnet.
8: Rund 40.000 Anwohner südöstlich von Los Angeles sind aufgerufen, das Gebiet zu verlassen. Ein riesiger Lagertank mit einer gefährlichen Chemikalie ist überhitzt und könnte entweder ein Leck schlagen oder bersten. In der Luft- und Raumfahrtanlage in Garden Grove kühlen Mitarbeiter den Tank mit Wasserfontänen. Bei einer Explosion oder einem Leck wird die hochgiftige Chemikalie freigesetzt. Der Stoff, der zur Herstellung von Plastik benutzt wird, löst

0: bei Menschen schon bei kurzzeitigem Kontakt Haut-, Augen- und Atemwegsreizungen aus, warnt die US-Umweltbehörde. Aus den USA, Tina Eck.
1: Zum Sport. Rot-Weiß Essen hat sich in dem Relegationshinspiel gegen Greuther Fürth eine gute Ausgangsposition erarbeitet und darf weiter von der zweiten Bundesliga träumen. Der Drittligist setzte sich zu Hause mit 1:0 gegen Greuther Fürth durch.
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4: Hey, Verkehrs-KI. Was ist los auf den Straßen?
5: Auf der A7 Richtung Flensburg blockiert eine Panne zwischen Schnelsen Nord und Krickborn. Auf der A7 Richtung Hamburg liegt ein Hindernis bei Waltershof.
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5: Aktuell haben wir 14 Grad. Die Sonne scheint. Im Laufe des Tages ziehen ein paar Wolken auf. Heute klettert es auf 27 Grad. Morgen auch etwa 26 Grad.
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7: Ich bin Tine Klimach. Die wichtigsten europäischen Verbündeten der Ukraine haben mit Präsident Zelensky darüber beraten, wie die stockenden Bemühungen um ein Ende des Kriegs wieder in Gang gebracht werden können. Bei der Videoschalte waren unter anderem Bundeskanzler Merz und der französische Präsident Macron dabei.
8: Im Abwehrkampf gegen den russischen Angriffskrieg spricht Zelensky nun von einer so starken Position seiner Streitkräfte wie seit Jahren nicht mehr. Allein in diesem Jahr seien 590 Quadratkilometer Gebiet den russischen Besatzern entrissen worden. Zelensky sieht vor allem auch die jüngsten Drohnenangriffe weit im russischen Hinterland als Erfolg. Er hofft deshalb auf noch mehr Unterstützung und Geld der Europäer für die Ukraine. Hier in Moskau werden die Erfolge Kiews heruntergespielt. Kreml-Chef Putin gibt sich weiter siegessicher. Aus Moskau, Ulf Mauder.
7: Unionsfraktionschef Jens Spahn sieht aktuell keine finanziellen Spielräume für eine BAföG-Erhöhung. Staatliche Leistungen wie Bürgergeld, Wohngeld, Elterngeld, BAföG werden wir absehbar nicht erhöhen, sagte der CDU-Politiker dem Münchner Merkur. Dabei hatten sich Koalitionspolitiker erst vor wenigen Wochen nach langen Diskussionen auf eine BAföG-Reform verständigt. Bei einem Cyberangriff auf einen externen Dienstleister von Krankenhäusern in Deutschland sind zehntausende Patientendaten gestohlen worden. Betroffen waren Kliniken in Baden-Württemberg, Nordrhein-Westfalen, Rheinland-Pfalz und dem Saarland.
9: Das gehackte Unternehmen ist für Abrechnungen zuständig, aber nur von Privatpatienten und Selbstzahlern. Es wird vermutet, dass die Hacker das Abrechnungssystem verschlüsseln wollten. Mit solchen Angriffen wird Lösegeld erpresst. Das klappte aber nicht. Die Attacke wurde vorher abgewehrt. Der Zugriff auf die Daten von unterm Strich zehntausenden Patienten konnte aber nicht verhindert werden. Der Cyberangriff passierte schon im April. Betroffene Kliniken haben angekündigt, alle Patienten zu informieren, von denen Daten gestohlen wurden. Jan-Henner Reitze, Nachrichtenredaktion.
7: Zum Sport. Lukas Podolski beendet seine Karriere als Profifußballer. Der Weltmeister von 2014, der seit 2021 in Polen spielt, hört diesen Sommer auf. Ein Kapitel endet, eine neue Ära beginnt, teilten Podolski und sein Club auf Instagram mit. Der 40-Jährige blickt auf eine beeindruckende Laufbahn mit der WM-Krönung in Brasilien zurück.
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11: Hey, Verkehrs-KI. Was ist los auf den Straßen?
10: Auf der A7 Richtung Hamburg liegt ein Hindernis bei Waltershof.
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10: Jetzt haben wir 15 Grad. Die Sonne scheint. Im Laufe des Vormittags ziehen Wolken auf. Heute klettert es auf 27 Grad. Morgen 23 Grad.
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12: Ich bin Tine Klimach. Zum Impfen oder in bestimmten Fällen Blut abnehmen, sollen wir in Zukunft auch in die Apotheke gehen können. Chronisch Kranke sollen dort Medikamente auch ohne neues Rezept bekommen können. Das hat der Bundestag beschlossen. Der Verband der Hausärztinnen und Ärzte sieht die geplanten Änderungen allerdings kritisch, so der Vorsitzende Markus Blumenthal-Bayer im ZDF.
13: Ich halte von der Apothekenreform gar nichts. Es ist weder eine Entlastung der Praxen noch eine Verbesserung von Versorgung, sondern es ist ein Dammbruch und es ist auch eine Gefahr für den Patienten. Sicherheit.
12: Die Bundesregierung will mit der neuen Apothekenreform Apotheken auf dem Land erhalten und Arztpraxen entlasten. Deutschland, Großbritannien und Frankreich sehen die Ukraine nach Angaben ihres Präsidenten Selenskyj nach den jüngsten Angriffen Kiews auf russische Ziele in einer deutlich stärkeren Position. Das teilte Selenskyj in den sozialen Netzwerken nach einer Videoschalte mit Kanzler Merz, dem britischen Premier Starmer und dem französischen Präsidenten Macron mit. Es sei um die Frage gegangen, wie die Friedensdiplomatie neuen Schwung bekomme und Europa daran beteiligt werden könne, sagte Selenskyj. Vereinbart sei, dass sich die nationalen Sicherheitsberater in naher Zukunft treffen. Heute feiert unser Grundgesetz Geburtstag. Da Demokratie von Menschen lebt, die mitmachen, hat Bundespräsident Frank-Walter Steinmeier für den heutigen Tag den ersten deutschlandweiten Mitmachtag ausgerufen.
14: Die Aktionen zum Grundgesetz-Ehrentag laufen schon seit 18. Mai und gehen noch bis Ende des Monats weiter. Das Motto: ganz Deutschland krempelt die Ärmel hoch. Organisiert von Vereinen, Unternehmen und Kommunen gibt es im ganzen Land Aufräumaktionen in Seniorenheimen. Bäume werden geschnitten oder Sportplätze auf Vordermann gebracht. In Zeiten wie diesen würden viele Menschen nach Halt und Orientierung suchen. Genau darum soll es gehen, hatte Steinmeier zum Auftakt erklärt. Gemeinsames Engagement sei nicht nur ein Satz, sondern auch Begegnung, Lachen und Gemeinschaftsgefühl. Diana Kramer, Nachrichtenredaktion.
12: Zum Sport. Die Eishockey-Nationalmannschaft holt den ersten Sieg bei der WM in der Schweiz. Durch das 6:2 gegen Ungarn am Abend besteht für die deutsche Nationalmannschaft weiter die Chance auf den Einzug ins Viertelfinale. Aber auch das Spiel gegen Österreich heute Abend muss gewonnen werden, damit das DEB-Team im Turnier bleibt.
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15: Hey, Verkehrs-KI, was ist los auf den Straßen?
16: Auf der A7 Richtung Hamburg zwischen Maschener Kreuz und Marmstorf 1 Kilometer Stau. Auf der A7 Richtung Hamburg bei Waltershof blockiert ein Hindernis die Fahrbahn.
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1: Yes, du, das Wochenende geht los und dann ist das auch noch so ein langes Wochenende. Der Montag ist ja auch noch frei. Weiß jetzt gar nicht, was ich mit der ganzen Zeit machen soll. Ich auch nicht, ne? Na komm, wir feiern erstmal ganz galant los mit dem Party 80er von Cyndi Lauper. Girls just wanna have fun. Ich bin auch mit dabei. Arne Wag. Hallo!
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In einem Monat schwufen wir mit Ihnen hier mit Foreigner durch den Stadtpark. Ach, das wird toll, wenn ihr noch eine Karte bekommen habt. Ne? Also ich war leider nicht so ruckzuck. Das war ruckzuck ausverkauft. Schade eigentlich. Bleibt uns nur noch der Grünstreifen rund um den Stadtpark. Naja, auch nicht schlecht. Hamburg 2, richtig viele 80er. Jetzt schwufen wir erstmal ganz entspannt weiter rein ins Pfingstwochenende. Dieses lange Pfingstwochenende. Aber mit ganz viel Liebe. The message is love. Arthur Baker kommt gut hoch mit Hamburg 2 und richtig vielen 80ern.

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1: Kurz vor 8:30, wir feiern zusammen unsere Freundin Kim Wild.
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1: Ach, bei ihr muss ich eigentlich gar nichts dazu sagen, oder? Wir kennen und lieben doch alle Kim Wild. Und wer jetzt auch nickt, dann bitte gleich mal rein in die Hamburg 2 App. Ihr stimmt doch gerade ab, welcher Song von Kim Wild ist eure absolute Nummer 1? Ja, mit Kids in America fing alles an. Guckt euch aber auch nochmal in der Hamburg 2 App oder auf unserer Website um. Diese vielen tollen anderen Songs von Kim. Ja, da sind wirklich tolle Songs mit dabei, die man nicht sofort auf der Liste hat. Hier zum Beispiel der hier aus ihrem erfolgreichsten Album Close. Ging direkt in 16 Ländern in die Top 10. UK, vielleicht ja eure Nummer 1 von Kim Wild. 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Richtig viel.

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0: Noch nicht mal Viertel vor neun und die erste Party hat schon angefangen mit einem echten Kult-Hit von Falco, Vienna Calling, großartig, liebe ich, ich hoffe ihr auch, jawohl, dann seid ihr hier richtig, jetzt habe ich zwei richtig viele 80er.
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0: Jeden Morgen um 20 vor 7 spiele ich sonst euch immer so 2 Sekunden von einem 80er vor, ihr sagt einfach, wie heißt denn der ganze Hit und dann, ja, gibt's 50 Euro. Hier, Naomi, Sascha und Kerstin, die haben das letzte Woche ganz hervorragend vorgemacht, hör mal.
2: Das ist Tainted Love.
3: Upside Down.
0: Na, das kennen wir natürlich, Kerstin, ne?
2: You can leave your head on, also von Joe Cocker.
0: Yeah! 50 Euro! Ja! Das könnt ihr doch auch gleich mal anmelden in der Hamburg 2 App oder auf unserer Website und dann ruhig nochmal das Trainingslager ausprobieren. Gibt's auch alles bei uns online. Wir schwufen jetzt entspannt nebenbei weiter ins lange Wochenende mit You Too, With or Without You. Hamburg 2, richtig viele 80er.

Kurz vor neun, in diesen Tagen jährt sich zum dritten Mal der Tag, an dem sich die meisten wahrscheinlich noch erinnern werden, wo warst du, als bekannt wurde, Tina Turner ist gestorben. Also ich saß auf Mallorca an einem großen Pool und als die Tagesschau diese Eilmeldung auf alle Handys schickte, ja, da ging so ein leises, ach, die Tina um. Liebe Grüße nach oben, wir feiern dich hier unten weiter, ohne Ende. We don't need another hero. Die Tina hier bei Hamburg 2. Richtig viele 80er.

0: Turner. Mit ihr feiern wir doch am liebsten ins lange Pfingstwochenende. Hamburg 2, richtig viele 80er. Gleich für euch, dieser 80er hier. Wer kennt ihn? Erasure. Na, mit dem feiern wir doch am allerliebsten. Sometimes ist der erste 80er nach 9.
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12: Jetzt haben wir 17 Grad. Die Sonne scheint. Im Laufe des Vormittags ziehen Wolken auf. Heute steigt es auf 27 Grad. Morgen 23 Grad.
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14: Ich bin Tine Klima. Nach einer Gasexplosion in einer Kohlemine sind in Nordchina laut chinesischen Staatsmedien mindestens 82 Menschen gestorben. Wie viele Personen weiterhin in der Mine eingeschlossen sind, ist noch unklar. Die Rettungsarbeiten dauern weiter an. Das Unglück hat sich bereits gestern Abend ereignet. Finanzminister und SPD-Chef Lars Klingbeil hat Kompromissbereitschaft seiner Partei zu grundlegenden Reformen signalisiert. Die notwendigen Reformen voranzutreiben erfordere Kompromisse in der politischen Mitte, sagte Klingbeil der Rheinischen Post. So einen Kompromiss hatten SPD und Union beim BAföG bereits gefunden. Unionsfraktionschef Spahn stellt ihn aber wieder in Frage.
15: Die SPD betont ihre Kompromissbereitschaft bei den notwendigen Reformen und nahezu zeitgleich kassiert Unionsfraktionschef Spahn die schon verabredete BAföG-Reform einfach wieder ein. Eigentlich hatten sich Schwarz und Rot darauf verständigt, erst den Wohnkostenzuschuss für Studierende um 60 Euro pro Monat zu erhöhen und dann das BAföG schrittweise auf das Niveau der Grundsicherung anzuheben. Aber jetzt lässt sich Spahn im Münchner Merkur plötzlich mit diesem Satz zitieren: Bürgergeld, Wohngeld, Elterngeld und BAföG werden wir absehbar nicht erhöhen können. Aus Berlin, Uli Reitinger.
14: Die meisten gehen in die Apotheke, um Arzneimittel zu holen. Die Palette der möglichen Leistungen soll jetzt aber noch erweitert werden, um so auch Praxen zu entlasten. Impfen, Blut abnehmen sollen künftig möglich sein und chronisch Kranke sollen dort Medikamente auch ohne neues Rezept bekommen können. Das hat der Bundestag beschlossen. Der Hausärzteverband sieht das kritisch. Praxen würden dadurch nicht entlastet und die Patientensicherheit sei dadurch gefährdet, hieß es. Zum Sport. Der FC Bayern München und der VfB Stuttgart treffen am Abend im DFB-Pokalfinale aufeinander. Die Münchner stehen zum 25. Mal im Endspiel und gehen als Favorit in die Partie im Berliner Olympiastadion. Bayern-Spieler Joshua Kimmich.
16: Ja, generell ist es immer was sehr Besonderes, hierher zu kommen. Also das merkt man schon innerhalb der Mannschaft, auch beim Staff, bei der eigenen Familie, im Verein. Das spürt man schon, dass jetzt jeder sich wirklich auf das Spiel freut, dass wir uns ja sehr darauf freuen, weil wir eben auch so lange nicht mehr hier waren. Und deswegen, ja, sind wir gerne hier und werden alles reinhauen natürlich.
14: Anstoß ist am Abend um 20 Uhr. Die ARD sendet live im Free TV.
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17: Hey, Verkehrs-KI. Was ist los auf den Straßen?
18: Auf der A7 Richtung Hamburg. 2 Kilometer Stau.
17: zwischen Horster Dreieck und Marmsdorf.
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3: Gestern war das Wetter ja schon mal tipptopp, ne? Heute wird's noch tipptopperarer. Ja, ist schon was zu merken von den 27 Grad, die heute noch kommen sollen. Also ich habe hier im Studio leider die Klimaanlage angemacht. Hier sind 18 Grad. Frag mich nicht, wie ich die wieder ausmachen kann. Naja, gut. Modernes Ding. Wir feiern jetzt einfach und zusammen warm, ja? Mit dem Eraser 80er Sometimes. Und ich bin Arne Waag. Schönen Start in ein langes, sonniges Pfingstwochenende.
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Merkt ihr schon, ne? Die Party hat schon angefangen mit dem Party 80er von den Dexys, Midnight Runners, Come on Eileen, Hamburg 2, richtig viele 80er. Und jetzt nochmal ein großes Hallo an alle Sportlerinnen und Sportler. 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Vielleicht ist es ja dieser hier, Chicago. You're my inspiration. Na, da kommt ihr nicht so schnell ins Ziel, der ist sehr langsam, aber schön. 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
1: Wisst ihr noch, 1989, Dustin Hoffman und Tom Cruise.
2: Ich bin ein ausgezeichneter Fahrer.
3: Kannst du fahren?
2: Ja.
1: Rain Man wurde bei uns der erfolgreichste Film des Jahres 89. Höre ich diese Woche nochmal rein mit euch. Und aus genau der Zeit bringe ich euch die Original-Musikcharts mit Roxette und Madonna. Zweimal sind die Fine Young Cannibals dabei, der coole Holly Johnson auch, Paula Abdul und auch zweimal die Simple Minds. Ich bringe euch die Originalcharts aus genau dieser Woche im Mai 89. Jeden einzelnen Song, als wäre es gestern gewesen.
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1: Kurz vor 9:30, wir feiern zusammen ins lange Pfingstwochenende. Wie sieht's aus? Wer hat noch nicht den Michael-Film gesehen? Ja, ich melde mich da, aber da bin ich alleine, oder? Milliarden sollen da schon drin gewesen sein. Soll auch toll sein, ist auch fast eine reine Jackson-Familienproduktion, ne? Wusstet ihr, wer den jungen Michael da spielt? Das ist der Neffe, also der Neffe von Jacko, Jafar. Das ist der Neffe von Michael und der Sohn von Michaels Bruder, logischerweise, Jermaine Jackson. Wer hätte das gedacht, oder? Jermaine Jackson kennen wir alle zusammen mit Pia Sedora, aber Vorsicht, Pia Sedora ist nicht die Mutter von Jafar. Komm, ist auch egal, wir kennen die beiden nur aus diesem 80er hier. 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

0: Wir schwufen ganz entspannt in den Sonnabend. Pfingsten geht los mit Eric Carmen, Hungry Eyes, Hamburg 2. Richtig viele 80er.
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0: Ich mache ja jeden Morgen um 20 vor 8 ein 80er aus und ihr singt einfach weiter und dann gibt's 50 Euro. Also wenn ihr es richtig macht. Ne? Hier Kerstin, Sabrina und Matthias, die haben das letzte Woche ganz richtig gemacht. Hör mal.

Das könnt ihr doch auch, oder? Gleich mal anmelden, hamburg2.de oder über unsere App und dann alles mitsingen, was nicht bei drei auf den Bäumen ist. Ja, den Elefant, den muss man jetzt nicht mitsingen, aber den Rest vielleicht. Talk Talk, such a shame bei Hamburg 2. Richtig viele 80er.

Kurz vor 10, alle sprechen ja gerade von Harry Styles. Ihr auch? Ja, kennt ihr den jungen Mann? Ja, in Amsterdam spielt er gerade jeden Abend in einem riesigen Stadion. Ich habe schlechte Nachrichten. Bei uns gibt's keine Songs von Harry Styles. Das ist natürlich schade, aber er ist noch nicht mal 80er Baujahr. Ne? Aber hört mal, bei der BBC in Great Britain, da hat Harry letztens was von seiner Lieblingsband gesungen. Wer erkennt's? Genau richtig. Harry Styles liebt Tears for Fears. Und wir spielen nicht Harry Styles, sondern wir legen nochmal eine Schippe oben drauf. Wir spielen die Lieblingssongs von Harry Styles. Das musst du erstmal schaffen. Jetzt zum Beispiel, schaut, Tears for Fears hier bei Hamburg 2. Richtig viele 80er. Schaut.

0: Tears for Fears feiern wir schon mal ins lange Pfingstwochenende. Hamburg 2 ist hier, richtig viele 80er. Gleich für euch dieser 80er. Wer kennt ihn? Ja? Na? Ja, Brian. Ich sag mal so, in Summer of 69 geht's mehr um 69 als um Summer. Aber achtet ihr selber gleich mal drauf, ja? Gleich der erste 80er nach 10.
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25: Jetzt haben wir 19 Grad. Die Sonne scheint. Heute steigt es auf 27 Grad. Morgen auch etwa 23 Grad.
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27: Ich bin Philipp Lima. Nach einer Gasexplosion in einer Kohlemine in Nordchina sind laut chinesischer Staatsmedien mindestens 90 Menschen gestorben. Wie viele Menschen weiter in der Mine eingeschlossen sind, ist noch unklar. Die Rettungsarbeiten dauern weiter an.
28: Das Unglück soll sich bereits am Freitagabend ereignet haben. Die genaue Ursache für die Gasexplosion ist noch unklar. Ebenfalls, ob sich die Anzahl an Toten weiter erhöhen könnte. Doch die Kohleindustrie in der nordchinesischen Provinz Shaanxi ist für ihre mangelhaften Sicherheitsstandards berüchtigt. In den vergangenen Jahren gab es immer wieder Unfälle mit vielen Toten. Zum Minenunglück in China.

0: Reinmeier der Deutschen Presseagentur. Das deutsche Grundgesetz war am 23. Mai 1949 verkündet worden.
1: Es sei ihm ein Herzensanliegen, betont der Bundespräsident, den Geburtstag unserer Verfassung sehr viel stärker im allgemeinen Bewusstsein zu verankern. Denn das Grundgesetz garantiere Freiheit, Rechtsstaatlichkeit und Demokratie. Und deshalb, so Steinmeier, solle der 23. Mai gefeiert werden. Deutschlandweit mit vielen Mitmachaktionen von Kommunen, Vereinen und Initiativen. Der Bundespräsident macht selbst mit, in den vergangenen Tagen schon in NRW und Bayern, heute hier in der Hauptstadt unter anderem mit Gartenarbeit auf einem Friedhof. Aus Berlin, Thomas Thonfeld.
0: Deutschlands Schwimmbädern fehlen zum Start der Freibadsaison weiterhin Bademeister. Leider sei es so, dass immer noch Fachkräftemangel bestehe, so der Bundesverband Deutscher Schwimmmeister. Der Mangel resultiere aus der Corona-Zeit und den Babyboomern, die in Rente gehen. Es sei aber eine Tendenz zu erkennen, dass es wieder mehr werden. Einer Umfrage des Verbands kommunaler Unternehmen unter Badbetreibern zufolge sind die Lücken vielerorts groß. Anfang Mai war nur etwas mehr als die Hälfte der Stellen besetzt. Zum Sport. Die Fußballnationalmannschaft der Demokratischen Republik Kongo soll sich vor der Weltmeisterschaft in den USA 21 Tage lang isolieren. Andernfalls würde das Team die Einreise riskieren, hieß es von der Taskforce des Weißen Hauses für die WM. Die DR Kongo hatte wegen des Ebola-Ausbruchs im Osten des Landes bereits ein geplantes dreitägiges Trainingslager sowie eine Abschiedsveranstaltung mit Fans in der Hauptstadt Kinshasa abgesagt.
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3: Hey, Verkehrs-KI. Was ist los auf den Straßen?
2: Auf der A7 Richtung Flensburg. Stau zwischen Waltershof und Othmarschen. 1 Kilometer. Auf der A1 Richtung Hamburg zwischen Maschener Kreuz und Stillhorn. 1 Kilometer Stau. Auf der A7 Richtung Hamburg zwischen Horster Dreieck und Marmstorf. 2 Kilometer Stau.
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8: Ach, da habe ich was losgetreten. Als ich eben gesagt habe, beim 80er von Bryan Adams, Summer of 69, geht's mehr um 69 als um Sommer. Ja, liebe Kinder, ich habe jetzt leider keine Zeit, euch das zu erklären. Aber fragt doch einfach mal Papa oder Mama, was ist denn 69, 69? Ja, nebenbei hören wir einfach diesen versauten Bryan Adams 80er. Summer of 69 und ich bin Arne Park. Hallo!
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0: Nur dieser rattenscharfe Kulthit. Peter Schilling, Major Tom, kann man nur lieben, oder? Und ja, hier seid ihr richtig. Hier ist Hamburg 2, richtig viele 80er. Ganz anderes Thema jetzt mal. Kennt ihr dieses süße Thema mit Elmo aus der Sesamstraße und Chris Martin von der Band Coldplay? Ja, die beiden sitzen zusammen und überlegen, wen sie zur Eröffnung der Fußball-Weltmeisterschaft einladen können.
1: But what I'd really like to ask is if you could help try and find some giant stars to be part of the show.
2: Madonna!
1: That is a fantastic idea.
0: Ach, der Elmo will Madonna, wie sweet, oder? Das ganze Video seht ihr auch nochmal in der Hamburg 2 App und wir feiern jetzt mit Madonna schon mal ganz lässig True Blue ins Pfingstwochenende. Hamburg 2, richtig viele 80er. Madonna!

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1: Kurz vor 10:30, das lange Pfingstwochenende geht los. Ja, in Supermärkten ist jetzt schon die Hölle los, ne? Da bin ich ja raus, ne? Ich habe mich gestern Abend schon um die letzten 2 Avocados gestritten, die es, glaube ich, noch vor Pfingsten gab. Da war viel Emotion mit bei, aber ist ein anderes Thema, ne? Komm, ich warte jetzt hier mit euch zusammen auf Pfingsten und dass alle Läden zumachen. So wie Richard Marx, right here waiting. Schön, Hamburg 2. Richtig viele 80er.

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kurz vor 11. Sag mal, kennt ihr unser Intro-Ratenspiel? Spiele ich doch jeden Morgen mit euch um 20 vor 7. Da gibt's 50 Euro, wenn ihr nach den ersten beiden Sekunden den ganzen 80er erkennt. Ja, und ich sag immer, wenn ich mal mitspielen dürfte, die lassen mich ja hier natürlich immer nicht, ne, weil sie mir die 50 Euro nicht gönnen, aber ist ein anderes Thema. Ich möchte dann gerne diesen 80er hier erkennen müssen, weil den erkennt jeder. Der Rhythmus, ganz lässig, hör mal. Ja, ne, das ist klar. Paul Young, Come Back and Stay. Wissen alle, oder? Ihr auch, na klar. Also dann gleich mal anmelden fürs große Intro-Raten. Nur echt hier bei Hamburg 2. Richtig viele 80er. So, Paul, jetzt kannst du anfangen.

0: geht schön zackig in den Sonnabend. Hamburg 2, richtig viele 80er gleich für euch. Diese 80er. Achtung, man muss kurz warten und dann kommt dieses You. Na, wer kommt's? Nun mach! So nämlich! Diese Zackigkeit, die ebbt nicht ab hier heute. Katrina and the Waves, gleich Walking on Sunshine. Gleich der erste 80er nach 11.
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7: Jetzt haben wir 22 Grad. Die Sonne scheint. Heute erreichen wir 27 Grad. Morgen kälter. 23 Grad.
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10: Ich bin Thiele Klima. Es ist Chinas wohl verheerendstes Minenunglück seit über einem Jahrzehnt. Nach einer Gasexplosion in einer Kohlemine in Nordchina sind mindestens 90 Menschen gestorben. Das melden chinesische Staatsmedien. Ob nach wie vor weitere Personen in dem Kohlebergwerk eingeschlossen sind, ist unklar. Die Rettungsarbeiten laufen auch über 20 Stunden nach der Gasexplosion weiter unter Hochdruck. Die Ukraine hat mit einem weiteren Drohnenangriff eine Öllagerstätte im Süden Russlands in Brand gesetzt. Das teilte der operative Stab der Region Krasnodar mit. Es gebe zwei Verletzte.
11: Fast täglich brennen hier in Russland inzwischen Anlagen der Ölindustrie. Die Ukraine will nicht nur die Versorgung des russischen Militärs stören und die Preise hochtreiben. Ziel Kiews ist es vor allem auch, den für die russische Kriegswirtschaft wichtigen Ölexport zu drosseln. Bereits jetzt verliert Russland Milliarden an Einnahmen. Zudem stellt Kiew mit seinen technologisch immer ausgereifteren Drohnen auch die russische Flugabwehr bloß. Dagegen betont der Kreml hier in Moskau, dass die Lage trotz der Angriffe unter Kontrolle sei. Aus Moskau, Ulf Mauder.
10: Zum Impfen oder in bestimmten Fällen Blut abnehmen, sollen wir in Zukunft auch in die Apotheke gehen können. Chronisch Kranke sollen dort Medikamente auch ohne neues Rezept bekommen können. Das hat der Bundestag beschlossen. Der Verband der Hausärztinnen und Ärzte sieht die geplanten Änderungen allerdings kritisch. So der Vorsitzende Markus Blumenthal-Bayer im ZDF.
12: Ich halte von der Apothekenreform gar nichts. Es ist weder eine Entlastung der Praxen noch eine Verbesserung von Versorgung, sondern es ist ein Dammbruch und es ist auch eine Gefahr für Patientensicherheit.
10: Die Bundesregierung will mit der neuen Apothekenreform Apotheken auf dem Land erhalten und Arztpraxen entlasten. Zum Sport. Der FC Bayern München und der VfB Stuttgart treffen am Abend im DFB-Pokalfinale aufeinander. Die Münchner stehen zum 25. Mal im Endspiel und gehen als Favorit in die Partie im Berliner Olympiastadion. Bayern-Spieler Joshua Kimmich.
13: Ja, generell ist es immer was sehr Besonderes, hierher zu kommen. Also das merkt man schon innerhalb der Mannschaft, auch beim Staff, bei der eigenen Familie, im Verein. Das spürt man schon, dass jetzt jeder sich wirklich auf das Spiel freut.
10: Anstoß ist am Abend um 20 Uhr. Die ARD sendet live im Free-TV.
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14: Hey, Verkehrs-KI, was ist los auf den Straßen?
9: Auf der A7 Richtung Flensburg. Hindernis auf der Fahrbahn zwischen Waltershof und Elbtunnel. 2 Kilometer Stau auf der A7 Richtung Hamburg zwischen Maschenackholz und Marmstorf. Und 7 Kilometer Stau zwischen Heimfeld und Othmarschen.
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17: Na, Stadt ist schon voll. Ja gut, morgen und Montag ist sie ja komplett zu, ne? Ob danach die Läden nochmal aufmachen, wer weiß es. Scherz, natürlich. Komm, wir feiern jetzt einfach schön zackig zusammen in diesen Sonnabend, in das lange Pfingstwochenende mit Katrina and the Waves. Da geht die Sonne auf, Walking on Sunshine, und ich bin Arne Waag. Moin!
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Stimme. Der unvergessene Black, Wonderful Life. Läuft doch, Hamburg 2. Richtig viele 80er. Das ist die Hamburg 2 Chartshow und da machen wir immer zusammen eine Zeitreise. Machen wir jetzt auch. Wer kommt mit? Warte, anschnallen bitte. Und gelandet. So, was steht hier auf dem Kalender? Willkommen im Mai 89. So, und was steht hier in der Zeitung drin? In den USA startet man jetzt gerade auf so ein graues Ding. Und hört diesen schrecklichen Sound. Der Gameboy kommt auf den Markt. Deutlich besserer Sound in Deutschland aus dem Radio. Hier aus Hamburg zum Beispiel die Jeremy Day. Und die Mädels von Bananarama rufen um Hilfe. Und schon im Mai bereitet David Hasselhoff den Song vor, mit dem er 6 Monate später den eisernen Vorhang einreißt. Er lebt nochmal den Mai 89 mit Ollis 80er Charts. 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Ja, dann reisen wir auch schon wieder zurück, ne? Und wieder gelandet im Hier und Jetzt und in den Armen von Mick Hucknall's Simply Red. Auch schön doch. Ach ja, A New Flame, Hamburg 2. Richtig viele 80er.

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1: Kurz vor 11:30, na, das Wochenende nimmt doch an Fahrt auf hier. Jetzt nochmal ganz besonders flott.
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1: Wir feiern ja gerade alle zusammen unsere liebe Freundin Kim Wilde. Wir fragen euch, welcher Song von Kim ist eure absolute Nummer 1? Guckt euch mal die lange Liste in der Hamburg 2 App, da ist natürlich auch der dabei. Klar! Kims erster Welt-80er und der hier ist auch dabei. Ja, damit hat sie sich über den Nachwuchs in der Familie Wilde gefreut. Und. Ja, sie hat auch mal gecovert. Und zwar diesen Song hier. Von den Supremes. Ja, und das ist das, was Kim draus gemacht hat. You Keep Me Hanging On. Vielleicht ja eure Nummer 1 von Kim Wilde hier bei Hamburg 2.

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1: Kurz vor 12. Na, gleich übernimmt die gute Vanessa hier das Mikro. Aber einen habe ich noch für euch. Erinnert ihr euch noch vor einer Woche? Da haben wir den großartigen Mike Oldfield gefeiert. Er hatte Geburtstag. Jetzt nochmal Happy Birthday nachträglich. Was haben wir ihm nicht alles zu verdanken, ne? Diese großen Hits, diese tollen Gesangstalente, denen er ja immer die großen Bühnen der Welt überlassen hat. Das war auch bei Maggie Reilly so. Und jetzt kommt natürlich der große Hit. Hier ist Moonlight Shadow. Schönen Start ins Wochenende und nochmal Happy Birthday nachträglich an Mike Oldfield. Hamburg 2 ist hier.

0: Wir feiern mit Mike und Maggie in den Sonnabend. Hamburg 2, richtig viele 80er. Gleich für euch dieser 80er, gleich der Soundtrack aus Rocky 4, der Kampf des Jahrhunderts. Habe ich nie gesehen, aber den Soundtrack, da bin ich Fan von. Ihr auch? Großartig. Dann einfach dranbleiben. Kommt gleich Burning Hearts Survivor, gleich der erste 80er nach 12. Ich wünsche euch einen zauberhaften Start ins lange Pfingstwochenende. Tschüss, sagt Arne Wag.
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0: Das Unglück soll sich bereits am Freitagabend ereignet haben. Die genaue Ursache für die Gasexplosion ist noch unklar. Ebenfalls, ob sich die Anzahl an Toten weiter erhöhen könnte. Doch die Kohleindustrie in der nordchinesischen Provinz Shaanxi ist für ihre mangelhaften Sicherheitsstandards berüchtigt. In den vergangenen Jahren gab es immer wieder Unfälle mit vielen Toten. Zum Minenunglück in China, Fabian Kretschmer.
1: Unionsfraktionschef Jens Spahn sieht aktuell keine finanziellen Spielräume für eine BAföG-Erhöhung. Staatliche Leistungen wie Bürgergeld, Wohngeld, Elterngeld, BAföG werden wir absehbar nicht erhöhen, sagte der CDU-Politiker dem Münchner Merkur. Dabei hatten sich Koalitionspolitiker erst vor wenigen Wochen nach langen Diskussionen auf eine BAföG-Reform verständigt. Zum Grundgesetztag hat Bundespräsident Frank-Walter Steinmeier die Menschen in Deutschland dazu aufgerufen, sich für das Gelingen der Demokratie zu engagieren. Die Demokratie brauche aktive Bürger, sagte Steinmeier der deutschen Presseagentur. Das deutsche Grundgesetz war am 23. Mai 1949 verkündet worden.
2: Es sei ihm ein Herzensanliegen, betont der Bundespräsident, den Geburtstag unserer Verfassung sehr viel stärker im allgemeinen Bewusstsein zu verankern. Denn das Grundgesetz garantiere Freiheit, Rechtsstaatlichkeit und Demokratie. Und deshalb, so Steinmeier, solle der 23. Mai gefeiert werden. Deutschlandweit mit vielen Mitmachaktionen von Kommunen, Vereinen und Initiativen. Der Bundespräsident macht selbst mit, in den vergangenen Tagen schon in NRW und Bayern, heute hier in der Hauptstadt unter anderem mit Gartenarbeit auf einem Friedhof. Aus Berlin, Thomas Thonfeld.
1: Deutschlands Schwimmbädern fehlen zum Start der Freibadsaison weiterhin Bademeister. Leider sei es so, dass immer noch Fachkräftemangel bestehe, so der Bundesverband Deutscher Schwimmmeister. Der Mangel resultiere aus der Corona-Zeit und den Babyboomern, die in Rente gehen. Es sei aber eine Tendenz zu erkennen, dass es wieder mehr werden. Einer Umfrage des Verbands kommunaler Unternehmen unter Badbetreibern zufolge sind die Lücken vielerorts groß. Anfang Mai war nur etwas mehr als die Hälfte der Stellen besetzt.
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4: Hey, Verkehrs-KI, was ist los auf den Straßen?
3: Auf der A7 Richtung Flensburg zwischen Heimfeld und Othmarschen 7 Kilometer Stau. In der Holsteiner Chaussee zwischen Pinneberger Straße und Stellingen 1 Kilometer Stau. Und in der Kieler Straße zwischen Stellingen und Pinneberger Straße ebenfalls 1 Kilometer Stau.
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8: Da hat der Johnny Logan doch einen ganz besonderen Fan sehr, sehr glücklich gemacht, indem er seine Ballade nur für diese Frau gesungen hat. Und das war nicht seine eigene. Mehr dazu gleich. Survivor jetzt. Burning Heart, das ist die Power, um doch noch irgendwie den Hausputz zu Ende zu bringen an eurem langen Wochenende. Burning Heart. Ich bin Vanessa Rimkus.
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zu einem Mittagessen hier an eurem Sonnabend mit Udo Lindenberg. Sonderzug nach Pankow, das ist der Hamburg 2 Kulthit. Richtig viele 80er, habe ich ja gesagt, die haben wir immer. Und einer unserer 80er-Stars hat gerade einen Fan ganz besonders glücklich gemacht. Johnny Logan ist es nämlich. Der ist dabei, wohl neue Musik aufzunehmen. Und die Background-Sängerin, die eine, die er da hatte, eine davon, ist ein riesen Johnny Logan-Fan, teilt das auch mit ihren Fans auf Instagram. Und da hat sie sich doch plötzlich dabei wiedergefunden, wie Johnny Logan seinen ESC-Song aus 1987 akustisch nur für sie singt. Ist das großartig. Die gesamte Instagram-Story findet ihr bei uns in der Hamburg 2 App. Und da könnt ihr auch mal mit abstimmen. Wer könnte denn für euch gerne mal so ein privates Konzert machen? Also ich muss ganz ehrlich gestehen, so wenn Jon Bon Jovi für mich mal Bed of Roses singen wollen würde, akustisch, ich würde da jetzt nicht Nein sagen. Stimmt mal mit ab bei uns in der Hamburg 2 App. Das hier ist Tina Turner für euren Sonnabend. Schönes langes Wochenende mit Private Dancer bei Hamburg 2.

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2: 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Schönes Wochenende hier mit richtig vielen 80ern. Ich habe noch was vielleicht für heute Abend, für so einen Doku-Abend. Kylie Minogue. Die hat nämlich eine neue Doku bei Netflix. Kylie heißt sie, ich habe sie mir schon angeguckt, ist seit Mittwoch draußen. Es kommen wirklich alle zu Wort und man ist ganz nah dran an Kylie Minogue. Und das Schöne ist, was haben wir damals geschwärmt? Für Kylie Minogue und Jason Donovan, was für ein geniales Pärchen, ne? Er ist auch dabei, Jason Donovan. Sie reden über ihre Beziehung, nicht zusammen, aber Jason Donovan darf kommentieren und dann ist Kylie Minogue dagegen geschnitten und eine Szene finde ich besonders süß, da sagt der Interviewer zu Jason Donovan, sie hat über dich gesprochen und er meint, na das ist ja interessant und dann kommt Kylie Minogue daran und meint, meine erste Szene bei Neighbors war mit ihm, ich habe ihn geschlagen. Was das über mich aussagt,
3: She talked about you.
4: Did she?
3: Yes, we did.
5: My first scene on Neighbors was with him, punching him. What that says about me.
2: Kann ich euch nur empfehlen, Kylie, die Doku über Kylie Minogue ist alles mit dabei. Herzschmerz, es wird lustig, fröhlich, aber auch traurig, die Tiefen und die Höhen, alles mit drin. Und dafür jetzt das Traumpaar von damals. Jason Donovan und Kylie Minogue, hier sind sie mit Heiler Welt.

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Wer von euch hat noch Karten gekriegt fürs Foreigner-Konzert im Stadtpark? Ich nicht. Aber ihr habt noch die nächste Chance, die Band sogar mit dem Originalsänger wiederzusehen. Mit Lou Gramm. Denn er geht mit euch auf Kreuzfahrt. Ja, die Rock Legends Cruise 2027 im Februar geht's los. Von Miami an die Costa Maya in Mexiko gibt's auch noch Plätze. Da sind auch John Oates mit dabei, Alice Cooper, Deep Purple und eben Foreigner mit ihrem Originalsänger Lou Gramm. Ich find's so großartig. Er ist gerade mit der Band wieder aufgetreten. Und Luis Maldonado ist ja zurzeit Sänger. Und wenn der Lou Gramm ankündigt... Songwriter Hall of Fame!

0: Foreign Arms on Arm. Say You Will hier bei Hamburg 2. Ich liebe diesen Rock. Richtig viele 80er können gleich auch rocken, aber mit Frauenpower. Gleich für euch diese 80er. So klingt's noch wie die Rolling Stones, ne? Ist auch ein Cover, aber von Bette Midler. Beast of Burden, gleich in voller Länge nach 1.
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0: und Union beim BAföG bereits gefunden. Unionsfraktionschef Spahn stellt ihn aber wieder in Frage.
1: Die SPD betont ihre Kompromissbereitschaft bei den notwendigen Reformen und nahezu zeitgleich kassiert Unionsfraktionschef Spahn die schon verabredete BAföG-Reform einfach wieder ein. Eigentlich hatten sich Schwarz und Rot darauf verständigt, erst den Wohnkostenzuschuss für Studierende um 60 Euro pro Monat zu erhöhen und dann das BAföG schrittweise auf das Niveau der Grundsicherung anzuheben. Aber jetzt lässt sich Spahn im Münchner Merkur plötzlich mit diesem Satz zitieren: Bürgergeld, Wohngeld, Elterngeld und BAföG werden wir absehbar nicht erhöhen können. Aus Berlin, Uli Reitinger.
0: Zum Impfen oder in bestimmten Fällen Blut abnehmen, sollen wir in Zukunft auch in die Apotheke gehen können. Chronisch Kranke sollen dort Medikamente auch ohne neues Rezept bekommen können. Das hat der Bundestag beschlossen. Der Verband der Hausärztinnen und Ärzte sieht die geplanten Änderungen allerdings kritisch. So der Vorsitzende Markus Blumenthal-Bayer im ZDF.
2: Ich halte von der Apothekenreform gar nichts. Es ist weder eine Entlastung der Praxen noch eine Verbesserung von Versorgung, sondern es ist ein Dammbruch und es ist auch eine Gefahr für Patientensicherheit.
0: Die Bundesregierung will mit der neuen Apothekenreform Apotheken auf dem Land erhalten und Arztpraxen entlasten. Es ist Chinas wohl verheerendstes Minenunglück seit über einem Jahrzehnt. Nach einer Gasexplosion in einer Kohlemine in Nordchina sind mindestens 90 Menschen gestorben. Das melden chinesische Staatsmedien. Ob nach wie vor weitere Personen in dem Kohlebergwerk eingeschlossen sind, ist unklar. Die Rettungsarbeiten laufen auch über 20 Stunden nach der Gasexplosion weiter unter Hochdruck. Zum Sport. Die Eishockey-Nationalmannschaft holt den ersten Sieg bei der WM in der Schweiz. Durch das 6:2 gegen Ungarn am Abend besteht für die deutsche Nationalmannschaft weiter die Chance auf den Einzug ins Viertelfinale. Aber auch das Spiel gegen Österreich heute Abend muss gewonnen werden, damit das DEB-Team im Turnier bleibt.
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4: Hey, Verkehrs-KI. Was ist los auf den Straßen?
5: Auf der A7 Richtung Flensburg zwischen Heimfeld und Othmarschen 7 Kilometer Stau. Auf der A7 Richtung Hamburg zwischen Hennstedt-Ulzburg und Schnelsen-Nord stockt es auf 4 Kilometern. Und auf der A1 Richtung Hamburg zwischen Horster Dreieck und Stillhorn 2 Kilometer Stau.
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7: So habt ihr Alphaville noch nie abgefeiert. Statt der Synthies mal Gitarren, gleich jetzt Bette Midler. Die covert die Rolling Stones. Der Anfang klingt genau wie bei den Rolling Stones, finde ich. Und dann kommt eben sie anstelle der Stimme von Mick Jagger. Genial, Beast of Burden. Schönen Sonnabend.
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Der wohl bekannteste Gong der Musikgeschichte, ne? Alphaville, Big in Japan, hier bei Hamburg 2. Richtig viele 80er. Und wenn man jetzt bei Alphaville diese genialen Synthies gegen Gitarren austauscht, dann habt ihr eine der besten Coverversionen von Forever Young, die ich je kenne. Die Toten Hosen, Trink aus, wir müssen gehen, heißt das letzte Album. Da sind 25 Coverversionen drauf von Bands, die die Band Toten Hosen so begleitet haben auf ihrem Weg als Geschenk an die Fans, haben sie es gedacht. Und da covern halt die Toten Hosen Forever Young.

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15: Ja, ihr seid mal wieder gefragt. Wir suchen euren absoluten Lieblingssong von Kim Wilde. Stimmt ab bei uns im Web oder in der Hamburg 2 App. Ganz egal für welchen. Für Kids in America. Oder für Cambodia.

0: Sie sind alle da, bei uns im Web oder in der Hamburg 2 App. Da stimmt ihr auch ab. Unter allen, die mit abstimmen, geht es um einen Wunschgutschein im Wert von 100 Euro. Und Naita, welches ist deiner?
1: Mein Lieblingssong von Kim Wilde ist Checkered Love.
0: Der hier. Checkered Love. Auch nicht schlecht. Warum ist das dein Lieblingssong?
1: Mit diesem Lieblingssong verbinde ich gute Laune, Spaß, Sommer. Und wenn ich diesen Song höre, dann tanze ich durch die Wohnung. Und selbst wenn Hausarbeit zu machen ist, geht die ganz leicht von der Hand.
0: Das stimmt. So am Sonntag macht man ja auch gerne mal Hausarbeit, ne? Ich hätte aber noch einen, den ich ins Rennen schmeißen würde. Könnt ihr auch für abstimmen, bei uns im Web oder in der Hamburg 2 App. Wie wäre es mit dem hier? Ist in ihrer Heimat weit weniger erfolgreich gewesen? War aber in ganz Europa ein Top-20-Hit. Ihr habt die auch lange nicht gehört, ne? Hey, Mr. Heartache.

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0: überladen, die euren Sonnabend noch schöner machen. Boston gerade, Amanda bei Hamburg 2.
1: Jetzt, wer war's?
0: Boah, die Frage ist süß. Und hat eigentlich zwei Antworten. Das ist die eine Musikfrage hier. Zwei Antwortmöglichkeiten gebe ich vor. Es ist nur eine richtig, versprochen. Und ihr könnt einfach nur miträtseln, bringt total Spaß. Welcher Hamburg 2-Star hat als Klempner gearbeitet, bevor er Musiker wurde? War das John Farnham? Oder war das Paul Young? Wer war's? Wer hat als Klempner gearbeitet, bevor er Musiker wurde? John Farnham oder Paul Young? Habt ihr eine Idee? Könnten beide sein irgendwie, ne? Es ist John Farnham. Der hat tatsächlich 2 Jahre lang als Klempner gearbeitet, bevor er dann als Musiker durchgestartet ist. Und jetzt kommt's, auch Paul Young hat einen bürgerlichen Beruf, nenne ich es jetzt mal. Der war nämlich Automechaniker. Hier ist er, der John Farnham mit seinem You're the Voice, absoluter Gänsehautmoment bei Hamburg 2.

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1: Hamburg 2, richtig viele 80er. Er musste seinen Schreibprozess anpassen. Deswegen wird es jetzt ein neues Album geben, das wohl ganz anders klingt als alles, was er vorher gemacht hat. Elton John, um den geht's. Und dabei guckt er zurück auf einen wahnsinnig großen Backkatalog, nennt man das ja, ne? Er hat so viele Songs und Hits schon geschrieben. Bei der Preisverleihung hat er gerade mal rausgehauen, dass da ein neues Album in der Mache ist. Und weil er seinen Schreibprozess ändern musste, also jetzt nicht mehr die Texte zuerst schreiben konnte, weil er halt nicht mehr so gut sieht, sondern die Melodien hat und dann da irgendwie den Text drauf entwickelt, klingt das Ganze wohl wirklich neu. Hat aber noch nicht verraten, wann das denn rauskommen soll, sein neues Album. Da warten wir noch drauf. Solange trösten wir uns, wobei Trost, ne? Das wäre ja immer nicht genauso gut, aber seine Songs alle bombastisch. Der hier liefert gute Laune und Motivation. Aus 1983 ist I'm Still Standing.

0: Elton John macht Power hier, I'm still standing. Richtig viele 80er, das ist euer Sonner mit Hamburg 2 und gleich für euch diese 80er. Das sind die Synthies von Ryan Paris. Wollen wir ihn noch Kling-Klong machen lassen? Achtung. Deutsche Vita in voller Länge gleich nach 2.
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0: Aktuell haben wir 27 Grad. Hier und da viele Wolken. Im Laufe des Nachmittags kommt die Sonne raus. Heute Nacht geht's runter auf 16 Grad. Morgen 25 Grad.
1: Es ist 2 Uhr. 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
22: Ich bin Tanja Wacken. Das Grundgesetz feiert Geburtstag. Da Demokratie von Menschen lebt, die mitmachen, hat Bundespräsident Steinmeier für den heutigen 23. Mai den ersten deutschlandweiten Mitmachtag ausgerufen.
23: Durch das Mitmachen könne jeder Einzelne merken, dass er gebraucht werde. Steinmeier selbst geht mit gutem Beispiel voran, etwa beim Pflegen von Wanderwegen oder Gartenarbeiten in öffentlichen Anlagen. Vor allem junge Menschen möchte das Staatsoberhaupt auch mit dem Mitmachtag erreichen und deren Interesse an Ehrenämtern wecken. Künftig solle der Geburtstag des Grundgesetzes jedes Jahr auf diese Weise gefeiert werden, wünscht sich der Bundespräsident. Als Tag, an dem alle etwas für andere und für das Land tun. Tonfeld, Berlin.
22: Unionsfraktionschef Spahn sieht aktuell keine finanziellen Spielräume für eine BAföG-Erhöhung. Staatliche Leistungen wie Bürgergeld, Wohngeld, Elterngeld, BAföG werden wir absehbar nicht erhöhen können, sagte der CDU-Politiker dem Münchner Merkur. Dabei hatten sich die Koalitionspolitiker erst vor wenigen Wochen nach langen Diskussionen auf eine BAföG-Reform verständigt. Die sieht vor, zum kommenden Wintersemester die Wohnkostenpauschale von 380 auf 440 Euro im Monat zu erhöhen. Dann soll das BAföG schrittweise auf das Niveau der Grundsicherung angehoben werden. Deutschlands Schwimmbädern fehlen zum Start der Freibadsaison weiterhin Bademeisterinnen und Bademeister. Leider sei es so, dass immer noch Fachkräftemangel bestehe, sagte Peter Harzheim, Präsident des Bundesverbands Deutscher Schwimmmeister der Deutschen Presseagentur.
24: Einer Umfrage des Verbands kommunaler Unternehmen unter über 90 Badbetreibern zufolge sind die Lücken beim Personal in Schwimmbädern vielerorts groß. Anfang Mai war nur etwas mehr als die Hälfte der Stellen besetzt. Fast jedes dritte Schwimmbad meldete noch einen zweistelligen Personalbedarf.

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2: Hey, Verkehrs-KI, was ist los auf den Straßen?
3: B75 Richtung Veddel, Stau zwischen Elbinsel und Veddel. Auf der A7 Richtung Flensburg staut es sich zwischen Heimfeld und Othmarschen auf 8 Kilometern und in der Kieler Straße 1 Kilometer Stau.
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5: Können die bitte mal verraten, wo die Doku jetzt dann auch rauskommt? Ganz viele 80er-Stars haben ja gerade Dokus über ihr Lebenswerk. So auch Culture Club. Ein Datum, wann sie kommt, gibt's, aber nicht wo. Wir reden gleich drüber. Ryan Paris, der liefert jetzt erstmal den Song für euren Nachtisch am Sonnabend. Ich finde, der klingt wie Eiscreme. Dolce Vita. Ich bin Vanessa Rimkus. Schönen Sonnabend.
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0: Sonnabend mit Klaus Lage, 1001 Nacht, der Hamburg 2 Kulthit. Richtig viele 80er, die haben wir hier immer. Und den nächsten feiern wir mit Sommerlaune, Culture Club. Reihen sich gerade ein in die ganzen 80er-Stars, die Dokus raus haben über ihr Lebenswerk. Dieser wird heißen Boy George und Culture Club. Am 9. Juni im Streaming verfügbar, aber leider sagen sie uns nicht wo. Ein Trailer gibt es aber.
1: I don't particularly like talking about the past.
2: Culture Club has spread its name and its music all over the world.
3: We're really just bonding as a band and having a great time.
0: Ja, sie finden sich gerade zusammen, haben eine gute Zeit und Boy George sagt, er mag gerne über die Vergangenheit reden. Na, dann kann er das tun gerne. Er muss uns nur noch mitteilen, auf welchem Streamingdienst ab dem 9. Juni. Vielleicht spricht er da ja auch über seine geheime Beziehung zum Drummer von Culture Club, John Moss. Da handeln ganz viele Songs von dieser Beziehung, unter anderem Karma Chameleon. Das ist nämlich der, den ihr jetzt kriegt. Ich finde, der klingt immer nach Sonnenschein, ne? Richtig viele 80er. Hamburg 2. Schönen Sonnabend.

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1: Euer Sonnabend hier bei Hamburg 2. Richtig viele 80er. Und ich weiß nicht, ob das da nur ums Geld geht. Ganz viele Künstler haben ja gerade Dokumentationsfilme über sich in den Kinos, Biopics oder auch bei den Streamingdiensten. Billy and Me soll einer über das Lebenswerk von Billy Joel heißen. Wird wohl auch produziert. Casting läuft. Im Herbst soll gedreht werden, auch in Kanada und in New York. Aber Billy Joel selber sagt und sein Management, Moment mal, ihr habt weder die Rechte am Lebenswerk von Billy Joel noch an meiner Musik. Wie soll das denn dann werden? Das hier ist eine Doku gewesen, da hatte man wohl die Rechte. Joe Cocker, Mad Dog with Soul, kann man im Moment in der Arte-Mediathek mal wieder streamen. Oder wenn ihr Lust habt auf Dokumentation. Oder es gibt ja noch den Film, den Konzertfilm Joe Cocker, Mad Dogs and Englishmen. Hier ist er mit Jennifer Warrens, Up Where We Belong bei Hamburg 2.

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Ich hoffe, ihr macht euch ein schönes langes Wochenende. So mit Pfingsten morgen und Montag noch frei. Richtig viele 80er begleiten euch auf jeden Fall. Und der hier gibt Motivation, finde ich. Falls ihr nochmal den Wohnungsputz zu Ende macht oder auf dem Weg seid zu den Schwiegereltern. Was man so macht am Wochenende, ne? Chris de Burgh begleitet euch jetzt mit seinem High on Emotion bei Hamburg 2.

0: Das meine ich. Achtung. Christopher ist das. High on Emotion. Hamburg 2 hier. Richtig viele 80er an eurem Sonnabend. Egal, was ihr gerade macht. Wir sind mit dem richtigen Soundtrack bei euch. Und gleich für euch diese 80er. Das ist Paul Young. Love of the Common People. Gleich nach 3.
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16: Und jetzt das Wetter.
17: Aktuell haben wir 27 Grad. Die Sonne scheint. Heute Nacht geht's runter auf 16 Grad. Morgen sinkt es auf 23 Grad.
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19: Ich bin Tanja Wagner. Wackelt die geplante BAföG-Erhöhung wieder? Unionsfraktionschef Spahn sieht angesichts der angespannten Haushaltslage aktuell keine finanziellen Spielräume für ein Plus. Staatliche Leistungen wie Bürgergeld, Wohngeld, Elterngeld, BAföG werden wir absehbar nicht erhöhen können. In manchen Bereichen müssen wir sparen, jedenfalls solange wir kein Wachstum haben, sagte der CDU-Politiker dem Münchner Merkur. Kritik kommt vom Deutschen Studierendenwerk. Kritik kommt vom Deutschen Studierendenwerk. Die junge Generation komme bei Spahns Thesen unter die Räder, hieß es. Heute feiert unser Grundgesetz Geburtstag. Da Demokratie von Menschen lebt, die mitmachen, hat Bundespräsident Steinmeier den ersten deutschlandweiten Mitmachtag ausgerufen.
20: Unser Grundgesetz garantiert uns allen Freiheit, Rechtsstaatlichkeit und Demokratie, betont Bundespräsident Steinmeier. Er will mit dem Ehrentag aber nicht nur daran erinnern, sondern auch

Infrastruktur sagte. Die beiden Straßenbahnen waren aus noch nicht geklärten Umständen an einer Ecke frontal kollidiert. Der FC Bayern München und der VfB Stuttgart treffen am Abend im DFB-Pokalfinale aufeinander. Die Münchner stehen zum 25. Mal im Endspiel, müssen im ausverkauften Berliner Olympiastadion allerdings auf den angeschlagenen WM-Fahrer Manuel Neuer im Tor

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1: Hey, Verkehrs-KI. Was ist los auf den Straßen?
2: Auf der A7 Richtung Flensburg. 8 Kilometer Stau zwischen Heimfeld und Othmarschen. Auf der A1 Richtung Lübeck. 10 Kilometer Stau zwischen Horster Dreieck und Norderelbe. Und auf der Stader Straße Stop and Go zwischen Heimfeld und Moorburger Bogen.
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3: Olli hat mich da auf was gebracht, ich muss unbedingt Rain Man wieder gucken. Ollis 80er Charts, ich habe nämlich schon reingehört, was das mit Rain Man zu tun hat. Gleich Paul Young, jetzt Love of the Common People, der ganz entspannte Sound für euren Sonnabend hier. Ich bin Vanessa Rimkus.
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0: Rod Stewart, Every Beat of My Heart hier bei uns.
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0: Gleich. Ab 4 nimmt euch wieder mit in die Top 25 dieser Kalenderwoche eines ganz bestimmten Jahres. Der Olli mit seinen Ollies 80er-Charts. Könnt ihr auch jederzeit bei uns streamen im Web oder in der Hamburg 2-App. Olli, diese Woche geht's mit dir in das Jahr, als Rain Man in den Kinos lief, ne?
2: Was für ein großartiger Film, ja, oder? Wisst ihr noch? 1989 war das. Dustin Hoffman und Tom Cruise.
3: Ich bin ein ausgezeichneter Fahrer.
4: Kannst du fahren?
3: Ja.
2: Rain Man wurde bei uns der erfolgreichste Film des Jahres 89. Hör ich diese Woche nochmal rein mit euch.
0: Und genau aus der Zeit bringst du uns auch diese Woche die Originalcharts. Wer war damit dabei?
2: Roxette und Madonna sind dabei. Und zweimal die Fine Young Cannibals, auch der coole Holly Johnson, Paula Abdul und auch zweimal die Simple Minds. Ich bringe euch die Originalcharts aus genau dieser Woche im Mai 89. Jeden einzelnen Song, als wäre es gestern gewesen.
0: Du hattest mich bei Roxette und Madonna. Ich bin auf jeden Fall mit dabei. Ihr feiert die Party auch mit ab 4 hier bei uns an eurem Sonnabend und jederzeit im Stream bei uns im Web oder in der Hamburg 2 App. Und wo wir gerade bei Feiern sind, ne, der kommt schon aus 81, lässt sich aber auch super gut abfeiern, der Rick Springfield, Jesse's Girl bei Hamburg 2.

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11: Euer Sonnabend hier, Hamburg 2, richtig viele 80er. The End of Innocence, so heißt das dritte Studioalbum von Don Henley. 5. Juni gibt's das Ganze remastered, nochmal neu gemacht, auch auf Schallplatte. Das ist das Album, wo Bruce Hornsby als Gastmusiker mit drauf ist und wo I Will Not Go Quietly von Don Henley und Axl Rose gesungen wird. Eine geniale Version. Hier kommt er mit seiner Solo-Nummer Boys of Summer. Don Henley bei Hamburg 2.

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0: Ja, Ella, dieses sexy Flair in eurem Sonnabend mit Flash for Fantasy.
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0: Ja, sie finden einige auch sehr sexy. Kim Wilde, um die geht's. Wir suchen euren absoluten Lieblingssong von Kim Wilde. Es wäre meiner.

0: findet ihr sie alle. Könnt ihr sie nochmal so durchhören. Unter allen, die mit abstimmen, verschenken wir auch einen Wunschgutschein im Wert von 100 Euro. Und Alex, welcher darf es für dich sein?
1: Mein Lieblingssong von Kim Wilde ist Cambodia.
0: Ah, der hier. Oh, der ist so schön. Warum ist das dein Lieblingssong, Alex?
1: Ja, das sind natürlich einmal die Synthesizer und die Melodie an sich. Es klingt halt wirklich komplett anders als so alle anderen Songs eigentlich aus der Zeit. Und es sticht halt wirklich hervor. Und das ist einfach die Melodie, die einfach traumhaft schön ist.
0: Ah, sie hat so viel Abwechslung zu bieten, Kim Wilde. Na, klickt rein, wählt mit bei uns im Web in der Hamburg 2 App. Das hier ist, glaube ich, ihr größter Hit. Kids in America, Kim Wilde bei Hamburg 2.

Schönes, langes Wochenende hier mit Hamburg 2. Richtig viele 80er. Das ist unser Soundtrack für euer Wochenende. Der hier sollte übrigens mal The Weather Girls heißen. Ja, irgendwie wie die Band. Das war der Arbeitstitel von U2 für I Still Haven't Found What I'm Looking For. 23. Mai 87 veröffentlicht. Hatte gerade Jubiläum. Jetzt hier bei Hamburg 2.

0: relaxte Sonnabend-Sound hier. Kommt von U2 gerade. I still haven't found what I'm looking for. Wir sind Hamburg 2, haben immer richtig viele 80er und nehmen euch jetzt mit in die Charts der 80er. Ins Jahr 1989, das sind Ollis 80er-Charts. Er spielt die Top 25 aus dieser Kalenderwoche und er hat sie alle. Da ist der allererste, den ich euch verraten darf, schon ein absolutes Highlight. Kennt ihr den hier noch? Gleich für euch diese 80er. Fängt sehr mystisch an, ne? Bleibt auch noch ein bisschen so. Ja. Die Simple Minds gleich. This is your land. In voller Länge. Gleich nach 4.
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9: Und jetzt das Wetter. Jetzt haben wir 27 Grad. Mal Sonne, mal Wolken. Heute Nacht geht's runter auf 16 Grad, morgen kälter, 23 Grad.
10: Es ist 4 Uhr.
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12: Ich bin Tanja Wagner. Das Grundgesetz feiert Geburtstag. Da Demokratie von Menschen lebt, die mitmachen, hat Bundespräsident Steinmeier für den heutigen 23. Mai den ersten deutschlandweiten Mitmachtag ausgerufen.
13: Durch das Mitmachen könne jeder Einzelne merken, dass er gebraucht werde. Steinmeier selbst geht mit gutem Beispiel voran, etwa beim Pflegen von Wanderwegen oder Gartenarbeiten in öffentlichen Anlagen. Vor allem junge Menschen möchte das Staatsoberhaupt auch mit dem Mitmachtag erreichen und deren Interesse an Ehrenämtern wecken. Künftig solle der Geburtstag des Grundgesetzes jedes Jahr auf diese Weise gefeiert werden, wünscht sich der Bundespräsident. Als Tag, an dem alle etwas für andere und für das Land tun. Thomas Thonfeld, Berlin.
12: Unionsfraktionschef Spahn sieht aktuell keine finanziellen Spielräume für eine BAföG-Erhöhung. Staatliche Leistungen wie Bürgergeld, Wohngeld, Elterngeld, BAföG werden wir absehbar nicht erhöhen können, sagte der CDU-Politiker dem Münchner Merkur. Dabei hatten sich die Koalitionspolitiker erst vor wenigen Wochen nach langen Diskussionen auf eine BAföG-Reform verständigt. Die sieht vor, zum kommenden Wintersemester die Wohnkostenpauschale von 380 auf 440 Euro im Monat zu erhöhen. Dann soll das BAföG schrittweise auf das Niveau der Grundsicherung angehoben werden. Deutschlands Schwimmbädern fehlen zum Start der Freibadsaison weiterhin Bademeisterinnen und Bademeister. Leider sei es so, dass immer noch Fachkräftemangel bestehe, sagte Peter Harzheim, Präsident des Bundesverbands Deutscher Schwimmmeister der Deutschen Presseagentur.
14: Einer Umfrage des Verbands kommunaler Unternehmen unter über 90 Badbetreibern zufolge sind die Lücken beim Personal in Schwimmbädern vielerorts groß. Anfang Mai war nur etwas mehr als die Hälfte der Stellen besetzt. Fast jedes dritte Schwimmbad meldete noch einen zweistelligen Personalbedarf. Ein weiteres Problem? Geldmangel. Deshalb müssten viele Bäder geschlossen bleiben oder reduziert betrieben werden. Tine Klimach nach

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3: Heute hätte ich ja wirklich sehr gerne live aus dem Uferpalast gesendet. Am Gänsemarkt, hat nur leider nicht geklappt, gibt's gar nicht mehr. Keine Sorge, ihr bekommt jetzt natürlich trotzdem wieder eine große Portion Original 80er Charts. Let's go!
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3: Heute mit Roxette, Madonna, Holly Johnson, Paula Abdul und zweimal, großartig, zweimal sind die Simple Minds dabei.
6: Heute das Jahr 1989.
3: Das sind die Charts aus der Zeit, als der erfolgreichste Kinofilm bei uns Rain Man hieß. Habt ihr gesehen, ne? So eine starke Story, finde ich. Jetzt die kompletten Top 25. Aus genau dieser Maiwoche damals, als wäre es gestern gewesen. Komm mit in die Woche ab dem 22. Mai 89. So klang das damals in den Charts. Hier singt Lou Reed mit. Genau, der von Walk on the Wild Side. Bei diesem Titel der Simple Minds. Spannende Kombi. Mai 89.
7: Platz 25.
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0: Soul to Soul bei Hamburg 2. Tanzbar, tanzbarer Soul to Soul für dich. Die Combo des Producers Jazzy B. Das war ihre Debütsingle damals bei uns. Karen Wheeler hat gesungen. Drei ordentliche Hits hatten Soul to Soul. Hiermit ging's los im Mai 89.
1: Platz 24.
0: Keep on moving.
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0: Weiter mit den Originalcharts aus dieser Woche im Mai 89. Kennt ihr Dirk, Christoph, Luis, Jörn, Stefan? Und später war auch noch Rob dabei. Kennt ihr die Jungs? Könnte sein, dass die jetzt gerade zuhören, denn ihre Band, die wurde hier in Hamburg gegründet. The Jeremy Days. Einmal durften die Jungs ganz große Chartluft schnuppern. Völlig zu Recht. So ein schöner Song. Mai 89.
1: Platz 23.
0: Brand new.

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1: Heute das Jahr 1989.
0: Platz 22.

0: Na, ganz ehrlich, habt ihr ihn erkannt? Nino De Angelo bei Hamburg 2. Vor 5,5 Jahren hatte er seinen Superhit Jenseits von Eden. Nach Jenseits von Eden war er nur noch selten bei uns in den Charts, aber mit diesem englischsprachigen Hit schaffte er fast wieder die Top 10 bei uns. Mai 89.
1: Platz 22.
0: Nino De Angelo und Samurai.
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0: Diese Art von groovigen Detroit Techno gab's massenweise damals. Sichere Dancefloor Filler. Mai 89.
1: Platz 21.
0: Inner City. Ain't nobody better.

0: Jason Donovan bei Hamburg 2. Es gibt zu viele, viel zu viele gebrochene Herzen auf dieser Welt. Deshalb werde ich weiter für dich kämpfen, singt der niedliche Australier. Das war seine super erfolgreiche Debütsingle. Mai 89 bei uns.
1: Platz 20.
0: Too many broken hearts. Weiter mit dem zweiten Hit in den Charts heute für Domenico Gerhard Gorgoglione. Aus Karlsruhe kam der. Wisst ihr? Er hier.
2: Ich hab
0: D'Angelo. 14. Platz beim ESC 89 in dieser Woche im Mai damals in unseren Charts.
1: Platz 19.
0: Nino D'Angelo, produziert von Dieter Bohlen. Flieger. Jetzt die legendäre Disco Queen aus Massachusetts.
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0: Ja, genau. Donna Summer, sie war schon seit den 70ern richtig, richtig erfolgreich bei uns. Aber dies war dann irgendwie ihre letzte richtige Hitsingle bei uns. Im Mai 89 in unseren Charts.
1: Platz 18.
0: Die großartige Donna Summer, This Time I Know It's For Real. 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
4: What?

0: 10 Jahren Cannibals bei Hamburg 2. Kommt man nur auf so einen Bandnamen. Die schönen jungen Kannibalen aus Birmingham kommen die Jungs. Zwei große Hits in den 80ern. Heute hört ihr beide bei uns. Das war der erste. Mai 89.
1: Platz 17.
0: Fine Young Cannibals und She Drives Me Crazy. Es gibt so Songtexte. Wow. Spar dir deine Tränen. 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Oi, oi, oi. Grausam. Zweiter großer Hit von Robin Beck bei uns, Mai 89.
1: Platz 16.
0: Save up all your tears. Also Robin, wirklich

0: Yes, aus L.A., Tone Loke bei Hamburg 2.
1: In dieser Woche im Mai bei uns.
2: Platz 15.
1: Funky Cool Medina. Tone Loke hatte gleich zwei witzige Rap-Hits in den 80ern bei uns. Das war der größere von den beiden. Den anderen kennt ihr aber auch noch, ne?
0: Der hier. Wild Thing.
3: Wild Thing.
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1: Jede Woche mache ich euch hier eine neue Sendung. Ich gehe immer zurück in ein anderes 80er Jahr und spiele euch die kompletten Top 25 aus genau dieser Zeit damals. Von Anfang bis Ende. Gleich gucke ich auch nochmal, was in England und Amerika in den Charts damals ganz oben dabei war. Das war immer so ein Blick in die Zukunft im Prinzip, weil die Musik wurde nicht überall auf der Welt gleichzeitig veröffentlicht, wie heutzutage, sondern kam nach und nach in den Ländern dann raus. Und in Amerika und England konnte man manchmal quasi wirklich in die Zukunft sehen. Das gleich. Jetzt ein Charity-Hit von Bananarama. Das nenne ich mal souverän. Die haben zusammen mit einer Comedy-Truppe einen Song aufgenommen. Und diese Comedy-Truppe, die haben sie deftig parodiert. Auch nicht immer so ganz harmlos. Und trotzdem hatten Bananarama Lust, für so eine gute, wichtige Sache, für dieses Charity-Projekt einen Song gemeinsam aufzunehmen. Witzig, die Comedy-Truppe nannte sich in Anlehnung an den Namen Bananarama, nannte sich die Comedy-Truppe Lana Nene Nunu. Und zusammen schafften sie für die Organisation Comic Relief einen richtig schönen großen Hit. Da haben allerhand Comedians mitgemacht bei Comic Relief. Die haben nämlich Geld gesammelt für die Hungersnot in Äthiopien. Und dieser Song hier war damals im Mai 89 auf
2: Platz 14.
1: Bananarama und Lana Nene Nunu mit ihrer Coverversion des Beatles-Hits. Richtig gut geworden, die Version. Help!
4: Help.

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13: Jetzt haben wir 28 Grad. Die Sonne scheint. Heute Nacht geht's runter auf 16 Grad. Morgen kälter, 23 Grad.
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15: Hey, Verkehrs-KI. Was ist los auf den Straßen?
13: Auf der A7 Richtung Flensburg. Stau zwischen Heimfeld und Othmarschen. 7 Kilometer. Auf der A1 Richtung Lübeck. 6 Kilometer Stau zwischen Maschener Kreuz und Norderelbe. Und auf der B75 Umgehung Veddel. Stockender Verkehr.
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17: Die 25 größten Single-Hits in genau dieser Woche im Mai 1989. Gleiches Roxette dabei, Madonna und Holly Johnson. Wie cool. Wisst ihr was? Diese Sendung, die läuft nicht nur im Radio, die gibt's rund um die Uhr für euch. Ihr könnt wirklich, wann immer ihr wollt, jederzeit einfach auf Play drücken. Und dann starten die 80er-Charts. Das geht hervorragend einfach in der Hamburg 2 App. Und falls ihr zu Hause Smart Speaker habt, dann könnt ihr einfach sowas sagen wie: Alexa, spiele Ollis 80er-Charts von Hamburg 2. Es geht wirklich ganz easy. Weiter mit den Originalcharts aus 89. Jetzt die Frau mit 15 amtlichen Hits in den 80ern. Sandra.
18: Platz 13.

0: Sandra bei Hamburg 2. Eine wirklich der ganz großen Künstlerinnen aus Deutschland damals. In dieser Woche im Mai 89.
1: Platz 13.
0: Sandra und Around My Heart. Einer ihrer 15 Hits bei uns.
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0: Jetzt der bis heute größte Hit der Simple Minds. Den hat der Schotte Jim Kerr, der Frontman der Simple Minds, auf der Basis eines irischen Folksongs geschrieben. Ist ein ganz atmosphärischer Song. Eine Beschreibung der Stadt Belfast. Und zwar mitten im furchtbaren Nordirland-Konflikt damals. Wirklich ein starker Song. Mai 89 in unseren Charts.
1: Platz 12.
0: Die Simple Minds und Ballad of the Streets. Beziehungsweise Belfast Child. Hamburg 2.

0: So klang das in den 80ern. Aus Kanada, die Synthie-Pop-Band Con-Can. Die hatten dieses One-Hit-Wonder bei uns. Eine Coverversion. Mai 89.
1: Platz 11.
0: I beg your pardon.
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0: Jetzt einer ihrer unzähligen Top 10-Hits bei uns. Die erfolgreichste Familienband der Welt. Die Brüder Barry, Robin und Morris Gibb. Genau. Die Bee Gees. Mai 89 bei uns.
1: Platz 10.
0: Das ist lang nicht gehört. Ordinary Lives.

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0: Heute das Jahr 1989.
2: Platz 9.

0: Zum zweiten Mal heute. Die Fine Young Cannibals waren euch zwei. Super tanzbar damals. Im Mai 89 in unseren Charts.
1: Platz 9.
0: Fine Young Cannibals und Good Thing.
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0: Ganz neues Gesicht damals. Sie kam zu uns aus San Fernando in Kalifornien. Später gewann sie Grammys und Emmys. Paula Julie Abdul, das ist ihre Wahnsinnsdebütsingle. Mai 89.
1: Platz 8.
0: Straight Up.

0: Sister bei Hamburg 2. Cool. Das sind die beiden fröhlichen Belgier Jan Leyers und Paul Michiels. Das war ihr großes Debüt 89. In dieser Woche im Mai damals.
1: Platz 7.
0: The Way to Your Heart. Die Bangles, die hatten drei richtig große Hits damals. Mit dem ging alles los. Manic Monday, dann kam auch schöner Song, If She Knew What She Wants. Und dann, nach diesen drei Knallern hatten sie dann nur noch zwei kleinere Hits. Vorbei, Schluss mit den Bangles? Nö. Dann kam diese Superballade, Mai 89 bei uns.
1: Platz 6.
0: Die Bangles, Eternal Flame, Hamburg 2.

0: Kult The Cure bei Hamburg 2. Großartig mit ihrem Frontman Robert Smith. Das war ihr super Debüt in den 80ern. Im Mai 89 bei uns.
1: Platz 5.
0: Lullaby. Ehrlich, Leute, manchmal fühle ich mich hier total überflüssig, denn irgendwie jeder kennt sowieso jeden Song. Jeder liebt jeden Song. The Cure, Bangles, Paula Abdul, Fine Young Cannibals und so weiter. Alles großartige 80er-Knaller, die wir innen auswendig kennen. Was soll ich denn dazu noch sagen? Zum Beispiel hier zu diesem. Mai 89.
1: Platz 4.
0: Ach, ich sag einfach, genießt ihn.

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1: Holly Johnson bei Hamburg 2. Der Frontman von Frankie Goes to Hollywood. Solo konnte er nicht ganz an diese phänomenalen Erfolge anschließen, aber zwei Singles wurden richtig gute Hits bauen. So wie dieser hier, Mai 89.
2: Platz 3.
1: Holly Johnson und Americanos.
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1: 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Ja, das ist der Text von The Look. Mai 89 bei uns.
2: Platz 2.
1: Rockset bei Hamburg 2. Was für ein Debüt damals.

0: Phänomenal. Damit ging's los. Der Riesenerfolg der Band Roxette. Dieser Woche im Mai 89 bei uns.
1: Platz 2.
0: The Look. Tja, und jetzt wollt ihr natürlich auch wissen, wer damals im Mai 89 auf Platz 1 bei uns in Deutschland war. Das Gute ist ja, ich sag's euch auch, auf jeden Fall. Aber erst gleich.
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0: Heute die größten Single-Hits aus der Woche ab dem 22. Mai 1989. Gleich sage ich euch auch, wer in den deutschen Charts auf Platz 1 damals war. Kurze Verschnaufpause mit den deutschen Charts. Lass es mal eben hören, was in den anderen großen Hitparaden damals los war.
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0: In dieser Woche im Mai 89. Dieser Song auf Platz 1 da in Amerika, der kam bei uns überhaupt erst in einigen Wochen raus. In Amerika ist sie damit schon auf Platz 1 gewesen. Die zweite Single von Paula Abdul, an der Spitze der American Top 40 damals, Forever Your Girl. Hey.

0: 1994 an der Spitze der American Top 40. Zweite Single von Paula Abdul, Forever, Your Girl. Und so sah es zur selben Zeit in England aus.
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0: In dieser Woche Mai 89. Ein alter Song aus dem Jahr 64 war damals an der Spitze der Charts. Im Original von Gary and the Pacemakers. Hier im Mai 89 nahmen ein paar ganz Große diesen Song nochmals auf. Es war ein Hilfsprojekt. Es hatte nämlich ein schreckliches Unglück gegeben im Hillsborough Stadium in Sheffield. Da waren bei einem Fußballspiel zwischen Liverpool und Nottingham Forest bei einem Massengedränge, furchtbar, 96 Menschen ums Leben gekommen. Und für die Hinterbliebenen haben diese Superstars, alle aus Liverpool, den Song als Charity-Projekt neu aufgenommen. The Christians, Holly Johnson und Paul McCartney. An der Spitze in England mit Ferry Cross the Mersey.

0: In dieser Woche im Mai 89 an der Spitze der UK Top 40. Neue Version des Klassikers Ferry Cross the Mersey. Gut geworden, ne? Jetzt wollt ihr sicherlich aber auch endlich erfahren, was zur selben Zeit damals im Mai 89 hier bei uns in Deutschland auf Platz 1 war. Okay, let's do it!
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0: Es ist soweit. Wir sind ganz oben angelangt. Mehr geht heute wirklich nicht. Hier ist der Top-Titel in der Woche ab dem 22. Mai 1989. Ein unglaubliches Einzelstück. Aber kein Einzelstück, weil der Interpret keine anderen Hits bei uns hatte. Nö, da gab es durchaus noch 4, 5 andere Hitsingles von ihm. Der Song war ein Einzelstück deshalb, weil niemals zuvor und auch niemals danach hat jemals ein Song eine Mauer eingerissen. Also angeblich. Ihr wisst schon, ne? Die Spitze der deutschen Singlecharts im Mai 89.
1: Platz 1.
0: Ganz genau. David Hasselhoff, da ist er. Looking for Freedom. Ciao, bis nächste Woche. Ich bin Olli Weilberg hier bei Hamburg 2.

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1: Jetzt haben wir 28 Grad. Zwischendurch kommt die Sonne raus. Heute Nacht geht's runter auf 15 Grad. Morgen kälter, 23 Grad.
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2: Ich bin Tanja Wagner. Zum Geburtstag des Grundgesetzes heute hat Bundespräsident Steinmeier die Menschen in Deutschland dazu aufgerufen, sich mehr für die Demokratie zu engagieren. Das Grundgesetz sei eine wirkliche Errungenschaft für unser Land und für unser Zusammenleben, betonte Steinmeier. Aber Demokratie sei eben keine Kopfsache, sie brauche Arme und Beine, also Menschen, die sich einmischen, die mitmachen, sagte Steinmeier der Deutschen Presseagentur in Berlin. Die Finanzlage der gesetzlichen Pflegeversicherung hat sich seit Jahresanfang nach neuen Zahlen weiter verschlechtert. Im ersten Quartal habe die Pflegeversicherung ein Minus von 667 Millionen Euro verzeichnet, obwohl sie gleichzeitig 800 Millionen Euro aus einem Darlehen bekommen habe. Das teilte der Spitzenverband der gesetzlichen Krankenversicherung mit.
3: Die Pflegeversicherungsreform, um die Finanznot der Kassen zu lindern, ist gerade eine der großen Baustellen der Regierung. In diesen Tagen wollte Gesundheitsministerin Wagen die Pläne vorstellen. Aber die finanzielle Situation der Kassen ist noch viel dramatischer als gedacht. Vor ein paar Wochen hatte der Verband für dieses Jahr noch mit einem Plus von 400 Millionen Euro kalkuliert. Jetzt rechnet er mit einem Minus von 1 Milliarde und da sind Kredite beim Bund schon eingerechnet. Die Regierung müsse jetzt das Ruder herumreißen, warnt Verbandschef Blatt im Spiegel. Sonst würden die Finanzprobleme im nächsten Jahr unbeherrschbar. Ursula Winkler, Nachrichtenredaktion.
2: Nach dem ukrainischen Drohnenangriff auf ein Wohnheim einer Berufsschule im russisch besetzten Gebiet Lugansk ist die Zahl der Toten laut Behörden auf 11 gestiegen. Das teilte das russische Zivilschutzministerium mit.
4: Noch immer werden viele vermisste Berufsschüler in den Trümmern vermutet. Während Kremlchef Putin hier in Moskau von einem nächtlichen Terroranschlag sprach und der zivilen Opfer in einer Schweigeminute gedachte, erklärte der ukrainische Generalstab, es habe sich um ein militärisches Ziel gehandelt. Überprüfbar ist das nicht, aber klar ist, dass die Ukraine mit ihren zunehmend größeren Waffen immer häufiger, womöglich durch Fehler, auch zivile Ziele trifft. Aus Moskau, Ulf Mauder.
2: Bei einem Unfall mit zwei Straßenbahnen in Düsseldorf sind mehr als 2 Dutzend Menschen verletzt worden, teilweise schwer. Die beiden Straßenbahnen waren aus noch nicht geklärten Umständen an einer Ecke frontal kollidiert.
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5: Hey, Verkehrs-KI, was ist los auf den Straßen?
6: Auf der A7 Richtung Flensburg zwischen Hausbruch und Othmarschen 5 Kilometer Stau.
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der unvergessliche Synthi-Sound von New Order. True Faith, hier an eurem Sonnabend bei Hamburg 2. Auf Instagram hat John Oates kürzlich ein Video von sich und einem Bagger gepostet. Ja, er ist mitten dabei, ein Haus niederzureißen. Er grinst dabei so in die Kamera, hält beide Daumen hoch und dazu läuft im Hintergrund Iron Man von Black Sabbath. Er schreibt dazu, ich habe beschlossen, mal Heavy Metal eine neue Chance zu geben. Ja, vielleicht ist das ja die Bude von Daryl Hall, die er da zerstört. Wir werden es nie erfahren. Jetzt für euren schönen, entspannten Sonnabend Bobby McFerrin mit Don't Worry, Be Happy bei Hamburg 2. Richtig viele 80er.

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1: Hamburg 2 hier, richtig viele 80er für euren Sonnabend. Eine Woche habt ihr noch Zeit, um einen neuen Song in unserer Hamburg 2 Hall of Fame zu wählen.
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1: Ihr habt die Musikvideos gesehen, ihr habt die Songs rauf und runter gehört, ihr habt die Platten im Plattenregal gehabt. Ja, jetzt wollen wir noch wissen, was euer absoluter Lieblingssong ist von Kim Wilde. Einer nach dem anderen. Es gibt keinen schlechten Song von ihr, muss man echt sagen. Ja, aber am Ende kann nur ein einziger in die Hamburg 2 Hall of Fame kommen. Vielleicht wird es ja dieser ganz bestimmte, der mal in der Serie Knight Rider benutzt wurde. Da guckt Michael Knight auf den Bildschirm von Kit und das Musikvideo von The Second Time läuft da gerade.
2: Michael, ich finde diese Videos peinlich.
3: Ach komm schon, Kit, sie bieten alles. Sie haben Rhythmus, Dramatik, Aufregung, schöne Girls.
1: Rhythmus, Dramatik, Aufregung, schöne Girls. Genau, das gab's alles im Musikvideo von The Second Time. Hier ist Kim Wilde.

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0: alle Arme sind oben. Bei seinem Konzert am 9. Oktober der Barclays Arena. Bryan Adams mit Heaven hier bei Hamburg 2. Gleich vor euch dieser 80er. Das ist der schöne Sound von Crowded House. Don't Dream It's Over. Gibt's gleich vor euch um kurz nach 7.
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13: Jetzt haben wir 27 Grad. Die Sonne scheint. Heute Nacht geht's runter auf 16 Grad. Morgen kälter, 23 Grad.
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15: Ich bin Tanja Wagner. Heute feiert unser Grundgesetz Geburtstag. Da Demokratie von Menschen lebt, die mitmachen, hat Bundespräsident Steinmeier für den heutigen 23. Mai den ersten deutschlandweiten Mitmachtag ausgerufen.
16: Es soll der erste Grundgesetz-Ehrentag sein, aber nicht der letzte. Bundespräsident Steinmeier will ihn jährlich feiern, aber nicht als bundesweiten Feiertag, sondern aktiv. Ein Tag, an dem wir uns vornehmen, gemeinsam etwas für andere und für das Land zu tun. Steinmeier ging selbst mit gutem Beispiel voran und pflegte zuletzt Wanderwege, gärtnerte auf dem Friedhof, besuchte Seniorenheime und las Kindern Bücher vor. Im ganzen Land gibt es Mitmachaktionen, um für das Ehrenamt zu werben. Ursula Winkler, Nachrichtenredaktion.
15: Das Studierendenwerk kritisiert den Vorstoß von Unionsfraktionschef Spahn. Bei dessen Thesen komme die junge Generation unter die Räder, hieß es. Spahn sieht angesichts der angespannten Haushaltslage aktuell keine finanziellen Spielräume für einen Plus bei staatlichen Leistungen wie Bürgergeld, Wohngeld, Elterngeld oder BAföG.
17: Eigentlich hatten sich Union und SPD im Koalitionsvertrag ja darauf verständigt, dass es eine BAföG-Reform geben soll. Allerdings mit einer Hintertür. Nur wenn das Geld dafür reicht. Und genau darauf beruft sich Jens Spahn jetzt. Zitat, man kann nur so viel ausgeben, wie man einnimmt. Dabei hatte es sogar aus dem unionsgeführten Forschungsministerium schon geheißen, die Verständigung der Koalition gehe jetzt regulär ins Gesetzgebungsverfahren. Fraglich allerdings, was nach dem Veto des Unionsfraktionschefs nun daraus wird. Thomas Thonfeld, Berlin.
15: Zum ersten Mal seit 6 Jahren erhöht der ADAC die Jahresbeiträge. Und zwar ab 1. Januar 2027 um 10 bis 35 Euro im Jahr. Das beschlossen die Delegierten auf der Hauptversammlung. Grund dafür seien höhere Kosten für Energie, Personal, Ersatzteile sowie Abschlepp- und Werkstattleistungen. Legal dopen für viel Geld und Weltrekorde, so in etwa lautet der Ansatz der erstmals stattfindenden Enhanced Games. In Las Vegas treten in der deutschen Nacht Sportler und Sportlerinnen in Disziplinen wie Schwimmen, Sprinten und Gewichtheben gegeneinander an. Die meisten haben 8 Wochen lang unter medizinischer Begleitung sonst verbotene Dopingmittel wie Testosteron, Wachstumshormone oder Steroide zu sich genommen.
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18: Hey, Verkehrs-KI, was ist los auf den Straßen?
13: Auf der A7 Richtung Hamburg gibt es Verkehrsbehinderungen zwischen Nordwest und Stellingen. Auf der A23 Richtung Heide gibt es eine Panne bei Nordwest.
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0: Schönen Sonnabend, hier ist Janis Görsch. Hoffentlich macht ihr euch alle ein richtig schönes Wochenende. Für die passende Musik sorgen wir. Erinnert euch noch, als dieser eine Song von einer australischen Rockband es über den großen Teich zu uns ins Radio geschafft hat? Ja, das war ein Crowded House mit Don't Dream It's Over. Jetzt für euch.
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von Human League. Don't you want me? An eurem Sonnabend hier bei Hamburg 2. In einem ganz bestimmten Instagram-Video ist zu sehen, wie Johnny Logan seinen berühmten ESC-Hit in einer akustischen Version performt. Ganz persönlich für seine Gesangslehrerin Julie Lindell. Die ist nämlich ganz großer Johnny Logan-Fan. Die hat auch Background-Vocals mal für sein Album eingesungen. Und zu dem Clip hat sie geschrieben, mein größter Traum ist in Erfüllung gegangen. Die ganze Story, die könnt ihr auch nochmal in der Hamburg 2-App nachlesen. Sagt doch mal, welchen Sänger oder welche Band würdet ihr denn gerne mal persönlich bei euch im Wohnzimmer auftreten haben? Ja, vielleicht Tears for Fears, wie wär's denn damit? Hört ihr jetzt Nobody Wants to Rule the World bei Hamburg 2.

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Hier ist Hamburg 2, richtig viele 80er für euren Sonnabend. Vielleicht erinnert euch noch, als der Genesis-Gitarrist Mike Rutherford auf dem Höhepunkt der Band 1985 eine zweite Band gegründet hat. Ja, ein bisschen experimenteller mit wechselnden Musikern. Und das waren Mike and the Mechanics damals. Hier ist The Living Years bei Hamburg 2. 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

0: Hey Little Girl, Ice House an eurem Sonnabend hier bei Hamburg 2. Moinsen, gleich vor euch dieser 80er. Ja, schon so an dem Drumbeat erkennt man es auch schon, oder? Aha, Take On Me gibt's gleich vor euch um kurz nach 8.
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4: Und jetzt das Wetter.
5: Jetzt haben wir 27 Grad. Mal Sonne, mal Wolken. Heute Nacht geht's runter auf 15 Grad. Morgen wird's freundlich. Am Montag 25 Grad.
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8: Ich bin Tanja Wagner. Zum Geburtstag des Grundgesetzes heute hat Bundespräsident Steinmeier die Menschen in Deutschland dazu aufgerufen, sich mehr für die Demokratie zu engagieren. Das Grundgesetz sei eine wirkliche Errungenschaft für unser Land und für unser Zusammenleben, betonte Steinmeier. Aber Demokratie sei eben keine Kopfsache, sie brauche Arme und Beine, also Menschen, die sich einmischen, die mitmachen, sagte Steinmeier der Deutschen Presseagentur in Berlin. Die Finanzlage der gesetzlichen Pflegeversicherung hat sich seit Jahresanfang nach neuen Zahlen weiter verschlechtert. Im ersten Quartal habe die Pflegeversicherung ein Minus von 667 Millionen Euro verzeichnet, obwohl sie gleichzeitig 800 Millionen Euro aus einem Darlehen bekommen habe. Das teilte der Spitzenverband der gesetzlichen Krankenversicherung mit.
9: Die Pflegeversicherungsreform, um die Finanznot der Kassen zu lindern, ist gerade eine der großen Baustellen der Regierung. In diesen Tagen wollte Gesundheitsministerin Wagen die Pläne vorstellen. Aber die finanzielle Situation der Kassen ist noch viel dramatischer als gedacht. Vor ein paar Wochen hatte der Verband für dieses Jahr noch mit einem Plus von 400 Millionen Euro kalkuliert. Jetzt rechnet er mit einem Minus von einer Milliarde und da sind Kredite beim Bund schon eingerechnet. Die Regierung müsse jetzt das Ruder herumreißen, warnt Verbandschef Platt im Spiegel. Sonst würden die Finanzprobleme im nächsten Jahr unbeherrschbar. Ursula Winkler, Nachrichtenredaktion.
8: Nach dem ukrainischen Drohnenangriff auf ein Wohnheim einer Berufsschule im russisch besetzten Gebiet Lugansk ist die Zahl der Toten laut Behörden auf 11 gestiegen. Das teilte das russische Zivilschutzministerium mit.
10: Noch immer werden viele vermisste Berufsschüler in den Trümmern vermutet, während Kreml-Chef Putin hier in Moskau von einem

0: politisches Ziel gehandelt. Überprüfbar ist das nicht. Aber klar ist, dass die Ukraine mit ihren zunehmend größeren Waffen immer häufiger, womöglich durch Fehler, auch zivile Ziele trifft. Aus Moskau, Ulf Mauder.
1: Bei einem Unfall mit zwei Straßenbahnen in Düsseldorf sind mehr als 2 Dutzend Menschen verletzt worden, teilweise schwer. Die beiden Straßenbahnen waren aus noch nicht geklärten Umständen an einer Ecke frontal kollidiert.
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3: Hey, Verkehrs-KI, was ist los auf den Straßen?
2: Keine Meldungen. Gute Fahrt, Leute. 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
4: Mit Janis Gör, schönen Sonnabend euch. Ich bringe euch für die nächste Stunde noch richtig viele 80er. Und Olli macht mit euch gleich eine kleine Zeitreise ins Jahr 1989. Wenn ihr in dem Jahr das Radio angemacht habt, dann liefen die Fine Young Cannibals, Paula Abdul und Madonna in den Charts. In genau dieses Jahr hören wir gleich nochmal rein. Hier kommt noch so eine wahre 80er Hymne. Aha, mit Take On Me.
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0: That's the best. Doctor and the Medic, Spirit in the Sky. An neuem Sonnabend bei Hamburg 2. Das ist unsere eigene Chartshow. Jede Woche nimmt euch Olli mit in ein ganz bestimmtes Jahr der 80er und spielt euch die Originalcharts aus dieser Woche. Und diese Woche geht's mit Olli in das Jahr, als Rain Man im Kino lief.
1: Was für ein großartiger Film, oder? Wisst ihr noch? 1989 war das. Dustin Hoffman und Tom Cruise.
2: Ich bin ein ausgezeichneter Fahrer.
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2: Ja.
1: Rain Man wurde bei uns der erfolgreichste Film des Jahres 89. Hör ich diese Woche nochmal rein mit euch.
0: Ja, und genau aus dieser Zeit bringt Olli uns diese Woche die Originalcharts. 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
1: Roxette und Madonna sind dabei. Und zweimal die Fine Young Cannibals, auch der coole Holly Johnson, Paula Abdul und auch zweimal die Simple Minds. Ich bringe euch die Originalcharts aus genau dieser Woche im Mai 89. 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
0: 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Jetzt gibt's für euch Diana Ross Chain Reaction an eurem Sonnabend bei Hamburg 2. Richtig viele 80er.

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Hier ist Hamburg 2, richtig viele 80er für euren Sonnabend. Eine große Sängerin ist gerade auf Farewell-Tour durch Deutschland. Dionne Warwick mit ihrer One Last Time Germany Tour. Diesen Song hier, den hat sie auf ihren letzten Shows immer zu allerletzt gespielt. Ursprünglich wurde er gesungen von Rod Stewart. Ihre Version ist aber noch erfolgreicher geworden. Dionne Warwick mit That's What Friends Are For bei Hamburg 2. 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

0: Party Crew mit I Just Died in Your Arms. Schönen Sonnabend euch, hier ist Hamburg 2. Gleich für euch dieser 80er. Ein ganz leichter Beat über schöne Synthies. Das sind OMD mit Made of Orleans. Gibt's gleich für euch um kurz nach 9. Damit verabschiede ich mich für heute Abend. Ich bin Janis Görsch. Macht's gut.
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3: Jetzt haben wir 26 Grad. Mal Sonne, mal Wolken. Heute Nacht geht's runter auf 15 Grad. Morgen klettert es auf 25 Grad.
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5: Ich bin Tanja Wagner. Heute feiert unser Grundgesetz Geburtstag. Da Demokratie von Menschen lebt, die mitmachen, hat Bundespräsident Steinmeier für den heutigen 23. Mai den ersten deutschlandweiten Mitmachtag ausgerufen.
6: Es soll der erste Grundgesetz-Ehrentag sein, aber nicht der letzte. Bundespräsident Steinmeier will ihn jährlich feiern, aber nicht als bundesweiten Feiertag, sondern aktiv. Ein Tag, an dem wir uns vornehmen, gemeinsam etwas für andere und für das Land zu tun. Steinmeier ging selbst mit gutem Beispiel voran und pflegte zuletzt Wanderwege, gärtnerte auf dem Friedhof, besuchte Seniorenheime und las Kindern Bücher vor. Im ganzen Land gibt es Mitmachaktionen, um für das Ehrenamt zu werben. Ursula Winkler, Nachrichtenredaktion.
5: Das Studierendenwerk kritisiert den Vorstoß von Unionsfraktionschef Spahn. Bei dessen Thesen komme die junge Generation unter die Räder, hieß es. Spahn sieht angesichts der angespannten Haushaltslage aktuell keine finanziellen Spielräume für einen Plus bei staatlichen Leistungen wie Bürgergeld, Wohngeld, Elterngeld oder BAföG.
7: Eigentlich hatten sich Union und SPD im Koalitionsvertrag ja darauf verständigt, dass es eine BAföG-Reform geben soll. Allerdings mit einer Hintertür, nur wenn das Geld dafür reicht. Und genau darauf beruft sich Jens Spahn jetzt. Zitat, man kann nur so viel ausgeben, wie man einnimmt. Dabei hatte es sogar aus dem unionsgeführten Forschungsministerium schon geheißen, die Verständigung der Koalition gehe jetzt regulär ins Gesetzgebungsverfahren. Fraglich allerdings, was nach dem Veto des Unionsfraktionschefs nun daraus wird. Thomas Thonfeld, Berlin.
5: Zum ersten Mal seit 6 Jahren erhöht der ADAC die Jahresbeiträge. Und zwar ab 1. Januar 2027 um 10 bis 35 Euro im Jahr. Das beschlossen die Delegierten auf der Hauptversammlung. Grund dafür seien höhere Kosten für Energie, Personal, Ersatzteile sowie Abschlepp- und Werkstattleistungen. Legal dopen für viel Geld und Weltrekorde, so in etwa lautet der Ansatz der erstmals stattfindenden Enhanced Games. In Las Vegas treten in der deutschen Nacht Sportler und Sportlerinnen in Disziplinen wie Schwimmen, Sprinten und Gewichtheben gegeneinander an. Die meisten haben 8 Wochen lang unter medizinischer Begleitung sonst verbotene Dopingmittel wie Testosteron, Wachstumshormone oder Steroide zu sich genommen.
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8: Hey, Verkehrs-KI, was ist los auf den Straßen?
3: Alsterdorfer Straße. Unfall zwischen Hindenburgstraße und Sengelmannstraße.
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3: Jetzt haben wir 24 Grad. Hier und da viele Wolken. Heute Nacht geht's runter auf 16 Grad. Morgen kommt die Sonne raus. Am Sonntag klettert es dann auf 25 Grad.
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5: Ich bin Uli Reitinger. Zum Geburtstag des Grundgesetzes hat Bundespräsident Steinmeier die Menschen in Deutschland dazu aufgerufen, sich mehr für die Demokratie zu engagieren. Das Grundgesetz sei eine wirkliche Errungenschaft für unser Land und für unser Zusammenleben, sagte er. Demokratie brauche Menschen, die sich einmischen und mitmachen. Das Ehrenamt bezeichnete er als das Rückgrat der Demokratie. Die Finanzlage der gesetzlichen Pflegeversicherung hat sich seit Jahresanfang weiter verschlechtert. Im ersten Quartal habe die Pflegeversicherung ein Minus von 667 Millionen Euro verzeichnet. Und das, obwohl sie gleichzeitig 800 Millionen Euro aus einem Darlehen bekommen habe. Das teilte der Spitzenverband der gesetzlichen Krankenversicherungen mit.
6: Die Pflegeversicherungsreform, um die Finanznot der Kassen zu lindern, ist gerade eine der großen Baustellen der Regierung. In diesen Tagen wollte Gesundheitsministerin Wagen die Pläne vorstellen. Aber die finanzielle Situation der Kassen ist noch viel dramatischer als gedacht. Vor ein paar Wochen hatte der Verband für dieses Jahr noch mit einem Plus von 400 Millionen Euro kalkuliert. Jetzt rechnet er mit einem Minus von 1 Milliarde und da sind Kredite beim Bund schon eingerechnet. Die Regierung müsse jetzt das Ruder herumreißen, warnt Verbandschef Platt im Spiegel. Ursula Winkler, Nachrichtenredaktion.
5: Zum ersten Mal seit 6 Jahren erhöht der ADAC die Jahresbeiträge. Zum Jahreswechsel sollen Einzelmitglieder, je nach gewählter Mitgliedschaft, zwischen 10 Euro und 35 Euro im Jahr mehr bezahlen. Das beschlossen die Delegierten auf der Hauptversammlung im rheinland-pfälzischen Speyer.
7: Höhere Kosten für Energie, Personal, Ersatzteile oder Abschlepp- und Werkstattleistungen. Damit begründet der ADAC die geplante Beitragserhöhung. 17 Millionen Euro Verlust verzeichnete der Club im vergangenen Geschäftsjahr. Seit der letzten Erhöhung 2020 seien die Lebenshaltungskosten um knapp 25% gestiegen, hieß es. Für eine einzelne Pannenhilfe müsse der ADAC inzwischen im Schnitt sogar 27% mehr ausgeben. Tanja Wagner, Nachrichtenredaktion.
5: Bei dem an der dänischen Küste liegenden toten Buckelwal besteht einem Experten zufolge inzwischen eine hohe Explosionsgefahr. Der Druck im Inneren baut sich immer weiter auf und irgendwann könnte das Tier mit einem großen Knall in die Luft fliegen. Das sagt der Walforscher Fabian Ritter der Deutschen Presseagentur. Abwenden ließe sich eine solche Explosionsgefahr, wenn man den aufgeblähten Kadaver gezielt punktieren oder aufschneiden würde. Aber das ist riskant.
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8: Hey, Verkehrs-KI. Was ist los auf den Straßen?
9: Auf der A1 Richtung Lübeck steht ein Pannenfahrzeug bei Bildstedt. Auf der A7 Richtung Hamburg blockiert ein defektes Auto bei Volkspark.
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3: Gerade 23 Grad, hier und da viele Wolken. Heute Nacht geht's runter auf 16 Grad, morgen dann Sonne pur. Morgen 25 Grad.
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6: Ich bin Uli Reitinger. Der FC Bayern München hat das DFB-Pokalfinale gegen den VfB Stuttgart gewonnen und das Double perfekt gemacht. Die Mannschaft von Trainer Vincent Kompany setzte sich im Finale im Berliner Olympiastadion dank des Dreifachtorschützen Harry Kane mit 3:0 durch. Es war ein lupenreiner Hattrick von Kane. Alle drei Tore erzielte er in der zweiten Halbzeit. Für den FC Bayern ist es der erste DFB-Pokalsieg seit 6 Jahren und der 21. Pokalerfolg in der Vereinshistorie. Zum Geburtstag des Grundgesetzes heute hat Bundespräsident Steinmeier die Menschen in Deutschland dazu aufgerufen, sich mehr für die Demokratie zu engagieren. Das Ehrenamt bezeichnete Steinmeier im ZDF Heute-Journal als das Rückgrat der Demokratie.
7: Ich finde, die Werte des Grundgesetzes sind es wert, gefeiert zu werden. Nur feiern eben nicht mit Rückzug ins Private, Lesen auf dem Sofa oder Fahrt ins Grüne, sondern indem wir uns gemeinsam vornehmen, etwas für das Land zu tun. Was wir brauchen, ist eine Verbreiterung des Ehrenamtes. Und deshalb geht es auch darum, jüngere Generationen wieder für das Ehrenamt zu interessieren.
6: Bundespräsident Frank-Walter Steinmeier. Der deutsche Pass ist so begehrt wie nie zuvor. Es zeichnet sich ein neuer Einbürgerungsrekord ab. Nach Recherchen der Welt am Sonntag erhielten im vergangenen Jahr mehr als 309.000 Menschen den deutschen Pass. Damit würde die Zahl über dem bundesweiten Rekordwert von knapp 292.000 Einbürgerungen im Jahr 2024 liegen.
8: Schon 2024 war die Zahl der Einbürgerungen um 46% gestiegen. Vor allem Menschen aus Syrien und der Türkei bekamen einen deutschen Pass. 2025 stieg die Zahl nochmal leicht um rund 6%. Aktuell bekommen die Kommunen weniger Anträge rein, aber sie erwarten im kommenden Jahr den nächsten Boom. Dann dürften viele Geflüchtete aus der Ukraine nach dem deutschen Pass streben, denn 5 Jahre müssen sich die Menschen in Deutschland aufhalten, bis sie ihn beantragen dürfen. Und viele Geflüchtete kamen im Frühling 2022. Ursula Winkler, Nachrichtenredaktion.
6: Bei einem Unfall mit 2 Straßenbahnen sind in Düsseldorf 30 Menschen verletzt worden, 4 von ihnen schwer. In Lebensgefahr schwebt niemand. Die beiden Straßenbahnen waren aus noch nicht geklärten Umständen frontal kollidiert. Die Fahrgäste konnten sich fast alle selbst aus den Bahnen befreien.
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9: Hey, Verkehrs-KI. Was ist los auf den Straßen?
10: A7 Richtung Flensburg. Verkehrsbehinderung zwischen Stellingen und Schnelsen.
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0: Jetzt haben wir 22 Grad. Hier und da viele Wolken. Heute Nacht geht's runter auf 16 Grad. Morgen wird's sonnig. Morgen 25 Grad.
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2: Ich bin Uli Reitinger. Der FC Bayern München ist DFB-Pokalsieger 2026. Das Team von Trainer Vincent Kompany schlug den VfB Stuttgart im ausverkauften Berliner Olympiastadion mit 3:0. Alle drei Treffer erzielte Harry Kane in der zweiten Halbzeit, ein waschechter Hattrick. Die Bayern machten damit das Double aus Meisterschaft und Pokalsieg klar. Es war der erste DFB-Pokalsieg der Bayern seit 6 Jahren und der 21. überhaupt. An diesem Samstag hat unser Grundgesetz Geburtstag gefeiert und da Demokratie von Menschen lebt, die mitmachen, hat Bundespräsident Steinmeier für den 23. Mai den ersten deutschlandweiten Mitmachtag ausgerufen.
3: Bundespräsident Steinmeier will ihn jährlich feiern, aber nicht als bundesweiten Feiertag, sondern aktiv. Ein Tag, an dem wir uns vornehmen, gemeinsam etwas für andere und für das Land zu tun. Steinmeier ging selbst mit gutem Beispiel voran und pflegte zuletzt Wanderwege, gärtnerte auf dem Friedhof, besuchte Seniorenheime und las Kindern Bücher vor. Viele nutzten den Grundgesetzgeburtstag auch, um auf die Straße zu gehen. In gut einem Dutzend deutscher Städte gab es Kundgebungen für ein AfD-Verbot. Ursula Winkler, Nachrichtenredaktion.
2: Bundeskanzler Merz hält eine schnelle Aufnahme der Ukraine in die EU für ausgeschlossen. Für die vermutlich lange Wartezeit hat er für das Land einen Sonderstatus als assoziiertes Mitglied der EU vorgeschlagen. Das kommt für den ukrainischen Präsidenten Selenskyj offenbar aber nicht in Frage. In einem Brief an die EU-Spitzen bekräftigte er seine Forderung nach einer Vollmitgliedschaft.
4: Teil der EU zu sein, aber ohne eigene Stimme, das gefällt Präsident Selenskyj nicht. Das wäre ungerecht, schreibt er. Er setzt eher auf etwas Tempo in Brüssel im Prozess für eine volle Mitgliedschaft. Kanzler Merz wollte der Ukraine mit seinem Vorschlag eigentlich eine Brücke bauen, denn er rechnet mit einem langen Weg. Aus Berlin hieß es nun, die Vollmitgliedschaft bleibe das Ziel. Der Vorschlag habe dazu gedient, die Debatte zu eröffnen. Es gehe um pragmatische Zwischenschritte. Tanja Wagner, Nachrichtenredaktion.
2: Und noch zum Eishockey. Bei der Eishockey-WM hat die deutsche Nationalmannschaft das Spiel gegen Österreich mit 6:2 gewonnen. Die Chancen auf das WM-Viertelfinale sind trotzdem gesunken. Denn Lettland hatte die USA besiegt und damit muss das deutsche Team am Montag nicht nur gegen Großbritannien gewinnen, um in die K.O.-Runde einzuziehen. Es braucht darüber hinaus auch noch viel Schützenhilfe der Konkurrenten.
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5: Hey, Verkehrs-KI. Was ist los auf den Straßen?
1: Keine Meldungen. Gute Fahrt, Leute.
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4: Jetzt haben wir 21 Grad. Hier und da viele Wolken. Im Laufe des Nachmittags kommt die Sonne raus. Heute steigt es auf 23 Grad. Morgen 25 Grad.
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6: Ich bin Uli Reitinger. Der FC Bayern München hat zum 21. Mal den DFB-Pokal gewonnen. Mit 3:0 besiegte der Rekordchampion im Finale von Berlin den Vorjahressieger VfB Stuttgart. Damit machen die Bayern das Double aus Meisterschaft und Pokalsieg perfekt.
7: Eindrucksvolle Choreografien der Fans, aber eine recht chancenarme erste Halbzeit mit 0:0 ging es in die Pause. Und dann zeigten sich die Bayern in gewohnter Manier. In der 55. Minute der erste Streich von Harry Kane. Die Bayern drückten und dann traf Kane in der 80. zum zweiten Mal. Elfmeter schnürte der Engländer kurz vor Schluss den lupenreinen Hattrick. Der FC Bayern feiert den ersten DFB-Pokalsieg seit 6 Jahren. Der Pokalfluch, der ist gebrochen. Aus München, Justin Hamm.
6: In den Verhandlungen um ein Ende des Iran-Kriegs ist ein Rahmenabkommen inzwischen weitgehend ausgehandelt. Das hat US-Präsident Trump auf seiner Plattform Truth Social geschrieben. Die letzten Aspekte und Details des Abkommens werden derzeit besprochen und sollen in Kürze bekannt gegeben werden, so Trump. Ein Bestandteil der Vereinbarung sei, dass die Straße von Hormuz geöffnet werde. Zum Geburtstag des Grundgesetzes hat Bundespräsident Steinmeier die Menschen in Deutschland dazu aufgerufen, sich mehr für die Demokratie zu engagieren. Das Grundgesetz sei eine wirkliche Errungenschaft für unser Land und für unser Zusammenleben, sagte er. Das Ehrenamt bezeichnete Steinmeier im ZDF-Heute-Journal als das Rückgrat der Demokratie.
8: Ich finde, die Werte des Grundgesetzes sind es wert, gefeiert zu werden. Nur feiern eben nicht mit Rückzug ins Private, Lesen auf dem Sofa oder Fahrt ins Grüne, sondern indem wir uns gemeinsam vornehmen, etwas für das Land zu tun. Was wir brauchen, ist eine Verbreiterung des Ehrenamtes. Und deshalb geht es auch darum, jüngere Generationen wieder für das Ehrenamt zu interessieren.
6: Bundespräsident Frank-Walter Steinmeier. Und noch zum Eishockey. Bei der Weltmeisterschaft hat die deutsche Nationalmannschaft das Spiel gegen Österreich mit 6:2 gewonnen. Damit warte das Team von Bundestrainer Harold Kreis die Chance auf den Einzug ins Viertelfinale. Aber es wird eng. Die Mannschaft muss am Montag gegen Großbritannien gewinnen und ist zusätzlich noch auf die Schützenhilfe der Konkurrenz angewiesen.
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10: Hey, Verkehrs-KI. Was ist los auf den Straßen?
9: Keine Meldungen. Gute Fahrt, Leute.
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3: Gerade 20 Grad. Noch fällt etwas Regen. Der hört aber bald auf. Heute Nacht geht's runter auf 16 Grad. Morgen wird's freundlich mit viel Sonne. Morgen 25 Grad.
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5: Ich bin Uli Reitinger. Wie sicher sind die Fanfeste zur Fußball-Weltmeisterschaft? Innenminister Dobrindt sieht derzeit keine konkrete Bedrohungslage wegen des Iran-Konflikts. Man habe das, was durch den Krieg im Iran ausgelöst werde, sehr genau im Blick. Und zwar was einzelne Personen und auch extremistische Gruppen angeht, sagt Dobrindt in Zeitungen der Funke Mediengruppe. Aktuell gäbe es keinen Anlass, von einer abstrakten in eine konkrete Bedrohungslage zu wechseln. Das könne sich aber schnell ändern. In den Verhandlungen um ein Ende des Iran-Kriegs ist ein Rahmenabkommen inzwischen weitgehend ausgehandelt. Das hat US-Präsident Trump auf der Plattform Truth Social geschrieben.
6: Seit Wochen geht es hin und her, aber so weit waren die Verhandlungen offenbar noch nie. Es gab eine große Telefonrunde und nach den Worten Trumps sehr gute Gespräche mit Vertretern aus den Golfstaaten und der Türkei. Und er telefonierte auch mit dem israelischen Premier Netanyahu. Die letzten Aspekte und Details werden noch besprochen und festgezurrt, darunter die Öffnung der Straße von Hormuz. Ein 14-Punkte-Plan soll demnach den Rahmen für Verhandlungen zwischen den USA und dem Iran festschreiben und den Krieg formell beenden. Aus den USA, Tina Eck.
5: Laut einer Umfrage haben viele Menschen Zweifel an der Verteidigungsfähigkeit Deutschlands. In einer Befragung des Instituts INSA im Auftrag der Bild am Sonntag glauben nur 17% der Befragten, dass die Bundeswehr Deutschland im Angriffsfall ausreichend verteidigen könnte. Sorgen vor einem russischen Angriff machen sich laut Umfrage allerdings nur noch 38%. Das waren vor einigen Monaten noch über 50%. Deutlich größer ist die Angst vor Cyberangriffen. Zum Sport. Der FC Bayern hat das DFB-Pokalfinale gegen den VfB Stuttgart gewonnen und das Double perfekt gemacht. Die Mannschaft von Trainer Vincent Kompany setzte sich im Finale in Berlin dank eines lupenreinen Hattricks von Harry Kane mit 3:0 durch. Ein hochzufriedener Bayern-Coach Kompany bei Sky.
7: Einfach glücklich für die Jungs. Stolz auf die Leistung auch heute, weil wir sind so ruhig geblieben am Halbzeit, sind so stabil rausgekommen in der zweiten Halbzeit. Ja, wunderschön und immer sieht man wieder Dinge, wo man sagt, wie machen die Jungs das? Auch als Trainer kann man das genießen.
5: Für den FC Bayern ist es der erste DFB-Pokalsieg seit 6 Jahren und der 21. Pokalerfolg der Vereinsgeschichte.